Das war die Sinfonia Concertante in S-Dur von Wolfgang Amadeus Mozart, Köchelverzeichnis 297b mit dem Kammerorchester des Symphonieorchesters des Bayerischen Rundfunks. 12. Dezember 1891 in der Berliner Singakademie wird das Klarinettentrio in A-Moll Opus 114 von Johannes Brahms zum ersten Mal aufgeführt. Für uns musiziert das Ensemble in Canto.

Das Ensemble Incanto aus Weimar interpretierte das Klarinettentrio in A-Moll Opus 114 von Johannes Brahms im ARD-Nachtkonzert. Mit nur 29 Jahren wurde sie im Jahr 1774 als erste Frau überhaupt in die renommierte Accademia Philharmonica von Bologna aufgenommen, Marianna von Martinez. Dieser Akademie gehörten unter anderem auch Johann Christian Bach und Wolfgang Amadeus Mozart an, denen die junge Künstlerin auf Augenhöhe begegnen konnte. Wir hören Martinez Klavierkonzert in G-Dur mit Edith Meshulam-Korman und dem Oxford Philharmonic Orchestra.

Die israelische Pianistin Edith Meshulam Korman und das Oxford Philharmonic Orchestra hörten wir mit dem Klavierkonzert in G-Dur von Mariana von Martinez. Hier ist das ARD-Nachtkonzert, präsentiert von BR Klassik, mit Blasmusik aus Tschechien. Das Bläserensemble Sabine Meyer intoniert das Oktett in C-Dur, Opus 76 von Franz Krommer.

Franz Krommer aus dem mährischen Iglau steckt hinter diesem Oktett in C-Dur. Es musizierte das Bläserensemble Sabine Meyer. Vor den 4 Uhr Nachrichten gibt es noch ein pastorales Vorspiel von Hans Rott, Jahrgang 1858, der als Begründer der neuen Sinfonie gilt. Was die Musik an ihm verloren hat, ist gar nicht zu ermessen, sagte Gustav Mahler über ihn. Dennis Russell Davies leitet das Radiosymphonieorchester Wien.

Das Radiosymphonieorchester Wien bot unter der Leitung von Dennis Russell Davies das pastorale Vorspiel von Hans Rott. Nach den 4 Uhr Nachrichten sind wir vom ARD-Nachtkonzert wieder für Sie da, mit einer Sinfonie von Luigi Boccherini, einer Violinsonate von Christian Sinding und einer Suite von Giacomo Puccini.

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1: Um 4 Uhr mit Ronald Lessig. Bei der Operation von Papst Leo dem 14. ist Lungenkrebs festgestellt worden. Das haben die Ärzte des Gemelli-Klinikums nach dem operativen Eingriff am Abend bestätigt. Aus Rom Anna Giordano.
2: Zunächst hieß es aus dem Vatikan, die Operation sei erfolgreich und nach Plan verlaufen. Die histologische Untersuchung habe ergeben, dass es sich bei dem Lungenknoten um einen bösartigen Tumor handelt. Nach Vatikaninformationen war dies von den Ärzten schon vermutet worden. Um den Tumor vollständig zu entfernen, wurde der gesamte untere Lappen der rechten Lunge entfernt. Das ist ein Standardvorgehen bei dieser Art von Befund und bedeutet den dauerhaften Verlust von 20-25% des Lungenvolumens. Papst Leo XIV. Soll sich von der Operation nun eine knappe Woche lang erholen.
1: Die schwarz-rote Koalition hat offenbar ihren Streit über die Einführung einer Zuckersteuer auf Getränke beigelegt. Wie aus dem Bundesfinanzministerium verlautete, wird sich heute das Kabinett damit beschäftigen. Nach Medienberichten ist eine Steuer in 2 Stufen vorgesehen, für Getränke mit einem Zuckergehalt ab 5 oder 8 Gramm pro 100 Milliliter. Auf diese soll ein Steuersatz von 26 bzw. 32 Cent pro Liter gelten. Für kleinere Unternehmen soll es Ausnahmen geben. In der Straße von Hormus sind nach britischen Angaben erneut 2 Schiffe angegriffen worden. Dabei handelte es sich um einen Tanker und ein Containerschiff. Zu möglichen Opfern oder Schäden gab es zunächst keine Angaben. Die Nachrichtenagentur Reuters berichtet, nach Insiderinformationen wolle der Iran seine Taktik in der Straße von Hormus ändern und offensiver gegen Schiffe vorgehen. So solle der Ölpreis hochgehalten werden und Einfluss auf die US-Zwischenwahlen im November genommen werden. In der Fußball-Champions League hat sich Bayern München 3:3 vom norwegischen Meister Viking Stavanger getrennt. Aus der Sportredaktion Finn Hornberg.
3: Es war ein fehlerhafter Abend der Bayern. Schon nach 71 Sekunden gerieten die Münchner einen Rückstand. Stavanger erhöhte sogar noch vor der Halbzeit auf 2:0. Nach dem Seitenwechsel kam der FCB mit Schwung aus der Kabine. Harry Kane stellte mit seinem Doppelpack auf 2:2, ehe Luis Diaz zur Führung traf. Dann allerdings der Wendepunkt im Spiel. In der 73. Spielminute hatte Michael Olise seine Emotionen nicht im Griff. Erst das Foulspiel, dann die Unsportlichkeit, machte in der Summe gelb-rot. Die Norweger setzten daraufhin zur Schlussoffensive an und trafen durch Hermann Haugen zum umjubelten Ausgleich. Neben den Bayern war mit RB Leipzig ein weiteres deutsches Team in der Königsklasse aktiv. Leipzig gewann gegen PSV Eindhoven mit 1:0.
1: Das waren die Nachrichten. Das Wetter in Deutschland. Tagsüber meist trocken, gebietsweise noch ein paar Schauer bei bis zu 13 Grad im Erzgebirge und 22 Grad am Hochrhein. Am Donnerstag oft freundlich, im Süden länger Nebel bei 15 bis 23 Grad, am Freitag sonnig bis 22 Grad. Es ist 4:03 Uhr.
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4: Herzlich willkommen, am Mikrofon ist für Sie Sven Knappe. 2 Italiener und ein Norweger begleiten uns mit ihrer Musik durch diese Stunde. Den Anfang macht Luigi Boccherini aus dem toskanischen Lucca mit einer Sinfonie in C-Moll. Hartmut Hähnchen leitet das Kammerorchester Karl Philipp Emanuel Bach.

Wir hörten das Kammerorchester Karl Philipp Emanuel Bach unter Hartmut Hähnchen mit der Sinfonie Nummer 17 in C-Moll von Luigi Boccherini. Und das geht ganz in den Norden Europas mit Musik von Christian Sinding, 1856 im norwegischen Kongsberg geboren. Die Sonate im alten Stil, Opus 99, servieren der Geiger Henning Kraggerud und der Pianist Christian Ihle Hartland.

Ein Gruß aus Norwegen im ARD-Nachtkonzert. Der Geiger Henning Kragerud und der Pianist Christian Ihle Hatland interpretierten die Sonate im alten Stil, Opus 990 von Christian Sinding. Und es geht wieder zurück nach Italien mit sinfonischen Klängen aus der Oper Madame Butterfly von Giacomo Puccini. Das Orchestra of the Welsh National Opera wird von Carlo Rizzi dirigiert.

Das war die sinfonische Suite zur Oper Madame Butterfly von Giacomo Puccini mit dem Orchestra of the Welsh National Opera unter Carlo Rizzi. Bis zu den 5 Uhr Nachrichten bleibt noch ein bisschen Zeit für einen ungarischen Tanz in E-Moll von Johannes Brahms, gespielt von den Wiener Philharmonikern unter Claudio Abbado.

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1: Um 5 Uhr mit Ronald Lessig. Papst Leo XIV. Hat Lungenkrebs. Das teilte das Gemelli-Krankenhaus in Rom nach einem Eingriff mit. Ein bösartiger Knoten sowie der Unterlappen des rechten Lungenflügels des 71-Jährigen sind demnach entfernt worden. Was der Befund bedeutet, sagt Tillmann Kleinjung in Rom.
2: Der Knoten, von dem Papst Leo am Sonntag gesprochen hat, das ist ein bösartiger Knoten. Das hat eine sogenannte Schnellschnittuntersuchung noch während der OP ergeben, wo man also Gewebeproben schnell untersucht hat. Und jetzt muss man die gründlicheren Gewebeprobenuntersuchungen abwarten.

0: Daten, um zu wissen, wie es weitergeht. Also ob eine Anschlussbehandlung notwendig wird, beispielsweise eine Bestrahlung. All das wird man in den kommenden Tagen erfahren und wird der Patient vor allem erfahren, Papst Leo XIV.
1: Die schwarz-rote Koalition hat offenbar ihren Streit über die Einführung einer Zuckersteuer auf Getränke beigelegt. Wie aus dem Bundesfinanzministerium verlautete, wird sich heute das Kabinett damit beschäftigen. Nach Medienberichten ist eine Steuer in zwei Stufen vorgesehen. Für Getränke mit einem Zuckergehalt ab 5 oder 8 Gramm pro 100 Milliliter. Auf diese soll ein Steuersatz von 26 bzw. 32 Cent pro Liter gelten. Für kleinere Unternehmen soll es Ausnahmen geben. In Hamburg beginnt heute ein Prozess um die Sprengung der Nord Stream Pipelines vor rund 4 Jahren. Dem angeklagten Ukrainer wird vorgeworfen, die Tat gemeinsam mit weiteren ukrainischen Militärangehörigen geplant und ausgeführt zu haben. Ihm werden unter anderem Kriegsverbrechen vorgeworfen. Laut Anklage soll der Anschlag im Auftrag staatlicher ukrainischer Stellen erfolgt sein. Die Regierung in Kiew weist eine offizielle Beteiligung zurück. Im Fall des Mordes an Rapper Tupac Shakur ist der Angeklagte zu 40 Jahren Haft verurteilt worden. Ein Gericht in Las Vegas hat das Strafmaß für den früheren Gang-Anführer Duane Davis bekannt gegeben. Vor rund 6 Wochen hatten die Geschworenen in dem Prozess den heute 63-Jährigen bereits schuldig gesprochen, den Mord an Tupac organisiert zu haben. Der Rapper war 1996 in Las Vegas mit gerade einmal 25 Jahren in einem Auto erschossen worden. Wegen mangelnder Beweise kamen die Ermittlungen jahrzehntelang kaum voran. In der Fußball-Champions League hat Bayern München am Abend bei Viking Stavanger 3:3 gespielt. RB Leipzig besiegte PSV Eindhoven mit 1:0. Das waren die Nachrichten. Das Wetter in Deutschland. Tagsüber meist trocken, gebietsweise Schauer bei bis zu 13 Grad im Erzgebirge und 22 Grad am Hochrhein. Am Donnerstag freundlich, im Süden Nebel bis 23 Grad, am Freitag sonnig ebenfalls bis 23 Grad. 5:03 Uhr.
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3: Mit Sven Knappe am Mikrofon. Herzlich willkommen und einen guten Mittwochmorgen. Leute, die nicht lachen, sind keine ernsthaften Leute, stellte seinerzeit der polnische Pianist und Komponist Frédéric Chopin fest. Und mit viel Humor präsentiert jetzt auch zu Beginn der letzten Runde Nachtkonzert der Pianist Peter Jablonski Chopins Walzer Opus 34 Nummer 1.

Peter Jablonski, ein schwedischer Pianist polnischer Herkunft, interpretierte den Walzer Opus 34 Nummer 1 von Frédéric Chopin. Es war im Jahr 1758, als Karl Philipp Emanuel Bach eine seiner berühmten Berliner Sinfonien komponierte. Die Nummer 8 in G-Dur bietet das Kammerorchester Karl Philipp Emanuel Bach unter Hartmut Hähnchen.

Wir hörten das Kammerorchester Karl Philipp Emanuel Bach unter Hartmut Hähnchen im ARD-Nachtkonzert mit der Berliner Sinfonie Nummer 8 von Karl Philipp Emanuel Bach. 11. Dezember 1851. Im Leipziger Gewandhaus wird die Sinfonie in A-Moll von Georg Goltermann uraufgeführt, einem Cellisten und Komponisten aus Hannover. Den zweiten Satz aus dieser Sinfonie dirigiert Howard Griffiths am Pult des ORF Radiosymphonieorchesters Wien.

Andante con moto. Der zweite Satz aus der Sinfonie in A-Moll, Opus 20 von Georg Goltermann mit dem ORF Radiosymphonieorchester Wien unter Howard Griffiths. Hier ist das ARD-Nachtkonzert, präsentiert von BR Klassik, mit dem Rondosatz aus dem Klavierkonzert in A-Moll von Johann Nepomuk Hummel, einem hochbegabten Klavierschüler Mozarts. Der Pianist Stephen Huff wird vom English Chamber Orchestra begleitet.

Rondo Allegro Moderato. Der dritte Satz aus dem Klavierkonzert Opus 85 von Johann Nepomuk Hummel. Der englische Pianist Stephen Huff wurde unterstützt vom English Chamber Orchestra unter der Leitung von Bryden Thompson. Und es geht in den italienischen Spätbarock mit Musik von Antonio Vivaldi. Etwa 500 Konzerte sind von ihm überliefert. Hier eines für Oboe in C-Dur mit Albrecht Mayer und den Musici di Roma.

Das war Antonio Vivaldis Oboenkonzert in C-Dur, Riom-Verzeichnis 450, mit dem Orchester I Musici di Roma, Oboe und Leitung Albrecht Mayer. Für das letzte Stück im ARD-Nachtkonzert müssen wir nach Spanien, genauer gesagt nach Pamplona, Hauptstadt der autonomen Region Navarra. Der Komponist Pablo de Sarasate hat diesem Ort einen Tanz gewidmet, zum Klingen gebracht von Tian Wai Yang und dem Orchestra Sinfonica de Navarra.

Jota de Pamplona, ein Stück des spanischen Komponisten Pablo de Sarasate, vorgestellt von der chinesischen Geigerin Tianhua Yang und dem Orchester Sinfonica de Navarra. 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Sven Knappe war für Sie am Mikrofon. Vielen Dank fürs Einschalten, alles Gute und auf Wiederhören.

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1: 6 Uhr, die Nachrichten des Bayerischen Rundfunks mit Gabi Hinterstoißer, die Übersicht. Papst Leo XIV. Ist an Lungenkrebs erkrankt. Union und SPD einigen sich auf Zuckersteuer. FC Bayern verpasst Sieg in der Champions League und das Wetter in Bayern. Erst regnerisch, dann freundlicher bei 12 bis 19 Grad. Rom. Papst Leo XIV. Ist an Lungenkrebs erkrankt. Die Ärzte des 71-Jährigen gaben dies am Abend nach einer Operation in der Gemelli-Klinik bekannt, dem Krankenhaus der Päpste. Demnach musste dem Oberhaupt der katholischen Kirche der untere Lappen der rechten Lunge entfernt werden. Dort war zuvor ein Knoten entdeckt worden, der sich als sogenanntes Lungenadenokarzinom herausstellte. Die Operation verlief nach Angaben der Ärzte erfolgreich und ohne Komplikationen. Papst Leo soll sich nun eine Woche im Krankenhaus erholen. Mit welcher Therapie es weitergeht, ist noch offen. Auch aus Deutschland kommen Genesungswünsche, unter anderem vom Bundespräsidenten. Der katholischen Nachrichtenagentur sagte Steinmeier, er wünsche dem Papst eine vollständige Genesung, denn seine Stimme sei über die konfessionellen Grenzen hinaus von besonderer Bedeutung. Berlin. Union

0: und SPD haben sich auf eine neue Zuckersteuer geeinigt. Der Entwurf aus dem Bundesfinanzministerium soll heute im Kabinett verabschiedet werden. Die Zuckersteuer ist ab kommendem Sommer geplant. Der Kompromiss sieht Medienberichten zufolge vor, dass dann auf Getränke je nach Zuckergehalt ein Steuersatz von 26 bzw. 32 Cent pro Liter gilt. Hersteller, die weniger als 1 Million Liter gezuckerte Getränke pro Jahr produzieren, sollen die Steuer nicht bezahlen müssen. Der Bund rechnet dadurch bereits für das kommende Jahr mit Einnahmen von 690 Millionen Euro. Die Zuckersteuer soll helfen, Beitragssteigerungen in der gesetzlichen Krankenkasse zu vermeiden und Menschen zu einer gesünderen Ernährung zu bewegen. Berlin. Bundeskanzler Merz gibt am Nachmittag im Bundestag eine Regierungserklärung zum bevorstehenden EU-Gipfel ab. Die Staats- und Regierungschefs der Europäischen Union beschäftigen sich morgen und am Freitag in Brüssel unter anderem mit dem EU-Haushalt. Merz fordert hier deutliche Kürzungen an dem rund 2 Billionen Euro schweren Etatvorschlag der EU-Kommission. Des Weiteren geht es bei dem Gipfel um die EU-Erweiterung, um neue Schutzinstrumente für die europäische Wirtschaft, vor allem mit Blick auf China und um den Ukraine-Krieg. Chania. Die Bundeswehr startet heute ein Militärtraining auf Kreta, bei dem Waffen für den Ausbau der deutschen Luftverteidigung getestet werden. Unter anderem wird mit dem Flugabwehrsystem Ocelot geübt. Damit wird auch die sogenannte Heeresflugabwehr wieder aufgebaut, die 2012 aufgelöst wurde. Das Waffensystem Ocelot schützt die Bodentruppen künftig gegen Tiefflieger, Drohnen und Marschflugkörper. Das Bundeswehrtraining findet zusammen mit schwedischen Streitkräften statt. Hamburg. Ein Lottospieler aus Nordrhein-Westfalen hat den Euro-Jackpot mit 120 Millionen Euro geknackt. Wie der Lotterieanbieter Lotto24 mitteilte, hatte der 35-Jährige aus dem Kreis Mettmann knapp 37 Euro für seinen Spielschein gezahlt. Er tippte in der Gewinnklasse 1 auf die richtigen 5 Zahlen sowie die beiden richtigen Euro-Zahlen. 7 weitere Gewinner oder Gewinnerinnen, unter anderem aus Hessen und Niedersachsen, dürfen sich je über knapp 3 Millionen Euro freuen. Zum Fußball. Der FC Bayern ist in der Champions League nicht über ein 3:3 bei Viking Stavanger hinausgekommen. Die Münchner drehten zwar die Partie nach einem 0:2 Rückstand und führten bis kurz vor Schluss. Ab Mitte der zweiten Halbzeit waren die Bayern nach gelb-roter Karte gegen Olise in Unterzahl. Kurz vor Spielende gelang den Norwegern dann noch der Ausgleich. Leipzig gewann mit 1:0 gegen Eindhoven. Und die deutsche Fußballnationalmannschaft der Frauen hat auch ihr zweites Testspiel in der WM-Saison für sich entschieden. Die DFB-11 besiegte Japan mit 2:1. Das Wetter in Bayern. Bis zum Mittag oft grau oder neblig, im Süden leichter Regen. Später wird es freundlicher bei 12 bis 19 Grad. Die kommende Nacht bleibt trocken bei Tiefstwerten bis 0 Grad. Ab morgen dann trockenes Herbstwetter mit viel Sonne auf den Bergen und Nebel in den Niederungen, 12 bis 21 Grad. Am Samstag wieder mehr Wolken und Regen, dabei kühler. Soweit die Nachrichten. Es ist 6.05 Uhr. Der Verkehrsservice. Derzeit normaler Verkehr auf den Fernstraßen in Bayern. Soweit diese Meldung.
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2: Wissen Sie, was Bayern und Rom gerade gemeinsam haben? Die Temperatur. Tatsächlich hat es gerade sowohl in Rom als auch hier in Bayern rund 12 Grad. Ja, nur, dass es in Rom heute noch 26 werden, in Bayern eher nur so 14 bis 16. Warum erzähle ich Ihnen das? Weil wir heute mit musikalischen Grüßen aus Rom starten in diesen deutschen Mittwoch. Roma von Georges Bizet. Guten Morgen.

Der zweite Satz aus Roma von Georges Bizet, das Orchestre National de Lille unter Jean-Claude Casadesus war das. Wer Klassik am Mittwoch gleich zwei Hörner hat Telemann für dieses Konzert besetzt. Und das macht Freude, also zuzuhören, wie die miteinander und auch mal gegeneinander fast schon um die Wette spielen.

La Stagione Frankfurt unter Michael Schneider mit diesem Konzert für zwei Hörner von Georg Philipp Telemann. 20 Minuten nach sechs ist es. So wie wir Koriander oder Kreuzkümmel gern mal in den Kochtopf oder über den Teller streuen, so haben sich europäische Komponisten im 19. Jahrhundert gern einen kubanischen Rhythmus geschnappt und ihre Musik damit gewürzt. Die Habanera mit dem typischen Rhythmus. Dam, da-dam, dam, dam. 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Und Havanaise heißt sie bei Camille Saint-Saëns. Er hat sie für Geige und Orchester geschrieben.

0: Die Havanaise von Camille Saint-Saëns. Janine Jansen war hier an der Geige mit dem Royal Philharmonic Orchestra London unter Barry Wordsworth. Kritikerin der Kirche, Literatin, Forscherin, Mystikerin und Komponistin. Hildegard von Bingen ist eine der bekanntesten Personen aus dem Mittelalter. Gelebt hat sie vor fast 1000 Jahren. Wie toll, dass ihre Musik erhalten ist, oder? Hanna Schmidt hat nun für uns ein neues Album gehört und darauf wird Hildegards Musik mal völlig ungehört und neu interpretiert.
1: So hat Hildegard von Bingens Musik sicherlich noch nie geklungen. Die gesungene Melodie, auch der Text, stammen zwar aus der Feder der Äbtissin, Mystikerin, Dichterin und Komponistin, aber es klingen zu ihrer Begleitung keine mittelalterlich europäischen Instrumente, sondern zum Beispiel die Rohrflöte Ney, die in der Sufi-Tradition eine zentrale Rolle spielt. Oder die Ud, ein Vorfahre der Laute aus dem arabisch-andalusischen und osmanischen Raum. Woher kommt diese Kombination? Tristan Driessens und seinen Musikerinnen und Musikern des Ensembles Illuminans Tenebras ist aufgefallen, dass Hildegards Musik und Dichtung große Ähnlichkeiten hat mit der orientalischen Musik aus ihrer Zeit, dem 12. Jahrhundert.

Hildegard von Bingen schreibt einstimmige Melodien, verzierte Gesangslinien, bei denen Klang und Text immer Hand in Hand gehen. Häufig umfassen ihre Melodien mehr als 2 Oktaven, haben also einen sehr großen Tonumfang. Die Monophonie, also Einstimmigkeit, ist hörbar verwandt mit den modalen Grundlagen der Musik aus dem islamischen Kulturraum. Hier heißt das Musiksystem Makam und ist bis heute in wichtigen Zentren wie Istanbul oder Kairo lebendige Tradition. Beim Hören dieses Albums vereinen sich Bekenntnisse christlicher Sehnsucht nach Göttlichkeit und Frieden mit Klängen, die für die gleiche Form der Spiritualität stehen, nur eben aus anderen Kulturen, Religionen und Teilen der Welt. Was man bei dieser Aufnahme auch hören kann, in ihrer Suche nach einem tieferen Sinn und der Verbindung mit dem Kosmos sind sich die Menschen, die früher und heute teilweise gegeneinander Krieg führen, erstaunlich ähnlich.

0: Das Konzept dieses Albums geht auf. Die Musik von Hildegard von Bingen bleibt unverkennbar, was sie ist. Aber durch diese Art der Instrumentierung wächst sie über sich hinaus, wird universeller und wirkt dadurch interessanterweise viel zeitgenössischer. Fast als wäre sie erst vor ein paar Jahren komponiert worden. Und darüber hinaus klingt diese Kombination einfach wunderschön.
1: Illuminans Tenebras heißt das neue Album mit Musik von Hildegard von Bingen, gespielt auf Ney und Utz. BR Klassik um 6:33 Uhr. Wir hören jetzt das Tokyo String Quartet mit Beethoven.

Das Tokyo String Quartet mit dem vierten Satz aus dem Streichquartett Opus 18 Nummer 1 von Ludwig van Beethoven. Auf BR Klassik am Mittwochmorgen. Ich freue mich, dass Sie dabei sind. Die folgende Berceuse von Leo Brower könnte ich mir auch gut als Weckermusik vorstellen. Ganz langsam schleicht sie sich dann so hinein in die Träume, klopft sanft an und flüstert: Aufstehen.

0: John Williams an der Gitarre mit der Berceuse von Leo Brower. Und jetzt ist es wieder Zeit für Musik.
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Sergio Azzolini am Fagott und die Kammerakademie Potsdam mit einem Konzertsatz von Johann Sebastian Bach auf BR Klassik. Und das hier ist Musik von Luigi Boccherini, der dritte Satz aus seiner vierten Sinfonie. Nach den Nachrichten gibt's wieder Konzertkarten zu gewinnen hier auf BR Klassik. 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Denn wir haben noch ein wunderschönes Concerto von Händel, eine Sinfonie vom jungen Mozart und ein Oboenkonzert, das einen den Atem anhalten lässt. Ich bin Katrin Hasselbeck und ich freue mich, wenn wir gleich weiter gemeinsam Musik hören. Guten Morgen.

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1: 7 Uhr, guten Morgen. Die Nachrichten des Bayerischen Rundfunks mit Gabi Hinterstreusser. Die Übersicht. Papst Leo XIV. Hat Lungenkrebs. Datenleck bei Autohäusern könnte Betrugswelle verursachen. Bandenchef erhält hohe Haftstrafe nach Mord an Rapper Tupac Shakur. Und das Wetter in Bayern erst regnerisch, dann freundlicher bei 12 bis 19 Grad. Rom. Papst Leo XIV. Hat Lungenkrebs, das teilten seine Ärzte nach einer Operation in der Gemelli-Klinik mit, dem Krankenhaus der Päpste. Demnach musste dem Oberhaupt der katholischen Kirche der untere Lappen der rechten Lunge entfernt werden, weil sich dort ein Knoten befand. Dabei stellte sich den Angaben zufolge heraus, dass es sich um ein sogenanntes Lungenadenokarzinom handelt. Den Ärzten zufolge verlief die Operation ohne Komplikationen. Bundespräsident Steinmeier wünschte dem Papst eine baldige und vollständige Genesung. Die Stimme des Papstes zu den Herausforderungen der Zeit sei für viele Menschen weltweit über die konfessionellen Grenzen hinaus von besonderer Bedeutung und wertvoll, sagte Steinmeier der katholischen Nachrichtenagentur. Papst Leo bleibt nun eine Woche im Krankenhaus. Wie es mit seiner Therapie weitergeht, ist noch offen. Berlin. Grünen-Chefin Brandner hat sich am Abend in der ARD-Talksendung Maischberger hinter die Entscheidung von Grünen und SPD gestellt, die Sondierungsgespräche mit der Linken in Berlin zu unterbrechen. Sie warf der Partei vor, Vereinbarungen gebrochen zu haben. Brandner betonte, das Problem der Linkspartei in Berlin mit Antisemitismus und organisierter Kriminalität müsse geklärt sein, bevor man über andere Dinge rede. Vor Aufnahme der Sondierungen hatten sich Linke, Grüne und SPD in der Hauptstadt geeinigt, wie sie mit antisemitischen Vorfällen umgehen wollen. Gestern stimmte dann die Linken-Fraktion für eine andere, wenn auch

0: vergleichbare Erklärung zu dem Thema. Daraufhin erklärten Grüne und SPD, dies müsse jetzt neu bewertet werden. Linken Co-Fraktionschef Schulze zeigte sich überrascht. Aus Sicht seiner Partei gilt die gemeinsame Vereinbarung. München. Ein Datenleck bei einer Software für Autohäuser könnte deutschlandweit Betrugsversuche bei Kunden nach sich ziehen. Die Täter erbeuteten nach Angaben des Softwareanbieters wichtige Informationen wie Rechnungsnummern, Liefertermine oder Kaufbeträge. Die Polizei bestätigte den Vorfall. Betrüger könnten nun besonders echt wirkende Mails versenden, in denen Autokäufer zu weiteren Zahlungen aufgefordert werden. Phishing-Mails könnten Verbraucher außerdem dazu verleiten, auf Links zu klicken oder weitere persönliche Daten preiszugeben. An die Daten kamen die Hacker durch einen Angriff auf einen IT-Dienstleister aus dem Raum Würzburg. Vor allem VW-Händler nutzen die Software. Las Vegas. Gut 30 Jahre nach dem Mord an US-Rapper Tupac Shakur ist der frühere Gang-Anführer Duane Davis zu mindestens 40 Jahren Haft verurteilt worden. Eine Richterin verkündete das Strafmaß. Davis war vor rund 6 Wochen von einer geschworenen Jury schuldig gesprochen worden. Sie sah es als erwiesen an, dass er als Drahtzieher für den Tod des Rappers verantwortlich war. Tupac Shakur war 1996 in einem Auto in Las Vegas angeschossen worden und wenige Tage später im Krankenhaus gestorben. Er gilt als einer der einflussreichsten und erfolgreichsten Rapper der 90er Jahre. Zum Fußball. Im Auswärtsspiel der Champions League ist der FC Bayern beim norwegischen Verein Viking Stavanger nicht über ein 3:3 hinausgekommen. Zwar drehte der deutsche Rekordmeister die Partie nach einem 0:2 Rückstand zunächst in ein 3:2, kurz vor Schluss aber gelang den Norwegern noch der Ausgleichstreffer. Bayern-Profi Michael Olise hatte zuvor eine gelb-rote Karte kassiert. RB Leipzig dagegen gelang zu Hause ein 1:0-Sieg gegen PSV Eindhoven. Das Wetter in Bayern. Bis zum Mittag oft grau oder neblig, im Süden leichter Regen. Später wird es freundlicher bei 12 bis 19 Grad. Kommende Nacht bleibt es trocken bei Tiefstwerten bis 0 Grad. Ab morgen trockenes Herbstwetter mit viel Sonne auf den Bergen und Nebel in den Niederungen, 12 bis 21 Grad. Am Samstag wieder mehr Wolken und Regen, dabei kühler. Soweit die Nachrichten. Gleich ist es 7.05 Uhr. Der Verkehrsservice mit 3 Meldungen. A3 Nürnberg Richtung Passau zwischen Passau Nord und Passau Mitte. Ein LKW-Unfall auf der rechten Spur. A94 Passau Richtung München zwischen Paarstetten und Paarsdorf stockender Verkehr. Und A96 Lindau Richtung München zwischen Schöffelding und Greifenberg 5 Kilometer Stau. Soweit der Service.
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2: Und ich wünsche einen guten Morgen. Wir legen los mit Simon Rattle, der dirigiert hier das Symphonieorchester des Bayerischen Rundfunks mit seinem Lieblingskomponisten, Haydn.

Der dritte Satz aus der Sinfonie 91 von Joseph Haydn, das Symphonieorchester des Bayerischen Rundfunks unter Simon Rattle. Übrigens an dieser Stelle, noch läuft unsere Aktion Bayerns Kinder. Da können Kinder zwischen 3 und 13 Jahren aus Bayern ihre Wünsche bei uns einreichen. Unter br.de/kinder geht das. Und da ist es zum Beispiel auch möglich, die Profis aus dem BR-Symphonieorchester zu treffen, die wir gerade gehört haben. Bis Sonntag können sich die Kinder noch bei uns melden. Erzählen Sie es gern weiter. Er hatte auch einen großen Wunsch als Kind, Georg Friedrich Händel. Denn obwohl sein Vater wollte, dass er Jurist wird, hat er heimlich nachts auf einem kleinen Klavichord weiterhin geübt. Sein größter Wunsch war einfach die Musik. Den hat er sich erfüllt. Wir hören ein Concerto Grosso von Händel.

Die Akademie für Alte Musik Berlin spielte dieses Concerto Grosso von Georg Friedrich Händel. 7:20 ist es auf BR Classic. 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Und jetzt kommt nochmal das Stichwort junger Originalklang. Ich drücke die Daumen. Und wir hören einen Konzertsatz von Ermanno Wolf Ferrari.

Fabien Thouan haben wir hier an der Oboe gehört im Konzert von Ermanno Wolf Ferrari. Das Nuova Orchestra da Camera Ferruccio Busoni war mit ihm. 15 Jahre alt ist Mozart, als er nach Mailand reist. Und dort sperrt er natürlich wie überall seine Ohren auf. Wie klingt so eine italienische Opernsinfonia, eingestreut ins Musikdrama? Mozart saugt sie auf, die Musik, die ihn umgibt, und lässt sie in seine eigenen Stücke einfließen. Diese Sinfonie hat er damals in Mailand komponiert.

0: Die Academy of St. Martin in the Fields unter Neville Mariner mit der Sinfonie Nummer 13 von Wolfgang Amadeus Mozart. 20 Minuten vor 8 ist es, Sie hören BR Klassik. Es gibt Musik über das Lieben oder das Sehnen. Wie aber vertont man das Vergessen? Wenn Erinnerungen nur noch manchmal auftauchen, wenn sie nicht mehr greifbar sind oder ihren Zusammenhang verlieren? Ja, damit haben sich verschiedene Komponistinnen und Komponisten befasst. Nick Sternitzke stellt uns einige Beispiele vor.
1: Treffen sich Siegfried und Gunther am Rhein. Sagt Gunther, ich kenne eine Frau. Die schläft auf einem Felsen und ringsum lodert Feuer. Jetzt müsste es bei Siegfried eigentlich klingeln, denn genau diese Frau hat er dort einmal wach geküsst.

0: Sogar die Musik versucht Siegfried daran zu erinnern. Im Orchester taucht wieder der Waldvogel auf, der Siegfried auf diesen Felsen geführt hat. Aber ein Vergessenstrank hat die Frau auf dem Felsen vollständig aus Siegfrieds Gedächtnis gelöscht. Zum Glück wissen wir Bescheid. Denn anders als Siegfried erinnern wir uns an die musikalischen Fetzen und wissen, wer gemeint ist. Genau dieses Prinzip benutzt auch der amerikanische Komponist Lambert Beecher in seiner Kammeroper Sky on Swings von 2018. Und er bringt das ziemlich ins Wanken. In Sky on Swings erleben zwei Frauen mit Alzheimer, wie Erinnerungen zwar wieder auftauchen, aber ihren Zusammenhang verlieren. Das macht Lambert Beecher hörbar.
1: In Sky on Swings.
2: Ich verwende Motive und wiederkehrende musikalische Gesten, ganz ähnlich wie in einer traditionellen Oper. Aber ich behandle sie anders. Längere melodische Linien werden beim Wiederkehren verkürzt. Und oft tauchen sie ohne ihren ursprünglichen Zusammenhang auf oder in einem völlig anderen.
0: Lambert Beecher simuliert nicht das komplette Krankheitsbild akustisch. Er übersetzt einen Aspekt von Demenz in Musik. Bei Demenz geht also etwas verloren, während anderes erhalten bleibt. Was bleiben kann, das interessiert Laura Kaminski in ihrer Oper Lucidity. Dass Laura Kaminski eine Oper über Demenz komponiert, hat einen privaten Grund. Ihr Vater hat viele Jahre mit Demenz gelebt

0: Und etwas ist ihm erstaunlicherweise geblieben, nämlich sein musikalisches Gedächtnis. Aus dieser Erfahrung hat Laura Kaminski ihre Hauptfigur Lily geformt für die Oper Lucidity. Lily ist eine Sängerin mit Demenz, die an der Musik festhält, die sie liebt.
1: While clearly music is the positive through line that brings all of our characters together.
2: Natürlich ist Musik die positive Verbindung zwischen all unseren Figuren. Aber darum geht es letztlich nicht. Am Ende bleibt ein großes Fragezeichen, denn es gibt keine Erlösung.
0: Und damit stößt die Oper selbst an eine Grenze. Sie kann Demenz künstlerisch übersetzen, aber nicht behaupten, sie vollständig abzubilden. Was diese Opern aber leisten, sie machen hörbar, wie Erinnerung ihren Zusammenhang verlieren kann, ohne dass deshalb alles verschwunden ist.
3: Nick Sternitzke über Opern, die von Demenz und Alzheimer erzählen. Bergklassiker Mittwoch. Dieser schöne Konzertsatz stammt von Mariana von Martinez. Am Klavier Edith Meschel am Kormann.

Ein Konzertsatz von Mariana von Martinez am Klavier, Edith Meschelem Kormann. Das Oxford Philharmonic Orchestra unter Kayenna Poncione Bailey war das. Ja, und wie aus dem Nichts startet jetzt gleich der zweite Satz aus diesem Oboenkonzert von Alessandro Marcello. Und dann fügt sich ganz zart und vorsichtig in dieses Nichts die Oboe ein. Ein zauberhafter Moment. Was zum Träumen an diesem Mittwochmorgen.

François Leleu an der Oboe mit dem Münchner Kammerorchester und diesem Konzertsatz von Alessandro Marcello. Ja, wie klingt eigentlich Glück? Vielleicht nach Vogelgezwitscher und rauschenden Bäumen? Für andere nach dem Motor eines Sportautos oder nach der Stimme eines geliebten Menschen? Für mich auch immer ein Garant, Musik von Dvorak, wie dieses Streichquintett hier. Wir fragen nach den Nachrichten, wie klingt eigentlich Glück im Film, also in der Filmmusik? Vielleicht machen wir ja Sie damit auch ein bisschen glücklich. Ich bin Katrin Hasselbeck und freue mich, wenn Sie noch dranbleiben.

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1: Acht Uhr, guten Morgen, die Nachrichten des Bayerischen Rundfunks mit Gabi Hinterstreußer. Die Übersicht. Papst bekommt Krebsdiagnose. Kabinett will Zuckersteuer beschließen. Zahl der hungerleidenden Menschen nimmt zu. Und das Wetter in Bayern erst regnerisch, dann freundlich bei 12 bis 19 Grad. Rom. Papst Leo XIV. Ist an Lungenkrebs erkrankt. Die Ärzte des 71-Jährigen gaben dies am Abend nach einer Operation in der Gemelli-Klinik bekannt, dem Krankenhaus der Päpste. Demnach musste dem Oberhaupt der katholischen Kirche der untere Lappen der rechten Lunge entfernt werden. Dort war zuvor ein Knoten entdeckt worden, der sich als sogenanntes Lungenadenokarzinom herausstellte. Die Operation verlief nach Angaben der Ärzte erfolgreich und ohne Komplikationen. Papst Leo soll sich nun eine Woche im Krankenhaus erholen. Mit welcher Therapie es weitergeht, ist noch offen. Berlin. Die Bundesregierung will heute die umstrittene Zuckersteuer für Getränke auf den Weg bringen. Nach Medienberichten soll sie ab Juli kommenden Jahres wirksam werden und in zwei Stufen eingeteilt sein. Auf gesüßte Getränke entfallen dann je nach Zuckergehalt 26 bzw. 32 Cent Steuern pro Liter. Mit der Steuer erwartet Bundesfinanzminister Klingbeil Einnahmen von rund 690 Millionen Euro schon im kommenden Jahr. Mit dieser Steuer sollen Getränkehersteller dazu angeregt werden, den Zuckergehalt von Getränken zu senken. Hessens CDU-Ministerpräsident Rhein nannte die Zuckersteuer im Kölner Stadtanzeiger ein falsches Signal. Bürger würden für Haushaltslöcher des Bundes zur Kasse gebeten. Auch 9 weitere Länderministerinnen und Minister der Union hatten sich bereits dagegen ausgesprochen. Kiew. Erneut hat Russland die ukrainische Hauptstadt mit ballistischen Raketen angegriffen. Auch dieses Mal habe es keine vorherige Warnung der westlichen Verbündeten gegeben, beklagte der ukrainische Präsident Zelensky. Nach seinen Angaben wurde ein Heizkraftwerk im Ostteil Kiews getroffen. Die Raketen seien erst im Anflug auf die Stadt von den Radaren entdeckt worden. Die Ukraine verlässt sich in ihrem Abwehrkampf gegen russische Angriffe vor allem auf Aufklärungsdaten des US-Militärs, aber auch auf die anderer NATO-Mitgliedstaaten. Schon in der Nacht zum Dienstag hatte es keine Warnung gegeben. Russland greift die Energieversorgung der ukrainischen Hauptstadt seit Wochen verstärkt an. Dadurch kam es bereits zu Strom- und Wasserausfällen. Berlin. Rund 266 Millionen Menschen weltweit hatten im vergangenen Jahr keinen verlässlichen Zugang zu Nahrung. Nach Angaben der Hilfsorganisation Aktion gegen Hunger hat sich ihre Zahl binnen 10 Jahren verdoppelt. Betroffen von akuter Mangelernährung sind auch 30 Millionen Kinder. 2/3 der hungerleidenden Menschen lebten demnach in nur 10 Ländern. Von den Vereinten Nationen bestätigte Hungersnöte gab es vergangenes Jahr unter anderem im Gazastreifen und im Sudan. Die Hilfsorganisation kritisiert, dass die finanziellen Mittel für Ernährungshilfe innerhalb der letzten 4 Jahre um fast 60% geschrumpft seien. Zum Fußball. Der FC Bayern ist in der Champions League nicht über ein 3:3 bei Viking Stavanger hinausgekommen. Die Münchner drehten zwar die Partie nach einem 0:2 Rückstand und führten bis kurz vor Schluss. Ab Mitte der zweiten Halbzeit waren die Bayern nach gelb-roter Karte gegen Olise in der Unterzahl. Kurz vor Spielende gelang den Norwegern dann der Ausgleich. Leipzig gewann mit 1:0 gegen Eindhoven und die deutsche Fußballnationalmannschaft der Frauen hat auch ihr zweites Testspiel in der WM-Saison für sich entschieden. Die DFB-11 besiegte Japan mit 2:1. Das Wetter in Bayern. Bis zum Mittag oft grau oder neblig, im Süden leichter Regen, später wird's freundlicher bei 12 bis 19 Grad. Kommende Nacht bleibt es trocken bei Tiefstwerten bis 0 Grad. Ab morgen dann trockenes Herbstwetter mit viel Sonne auf den Bergen und Nebel in den Niederungen, 12 bis 21 Grad. Am Samstag wieder mehr Wolken und Regen und dabei kühler. Soweit die Nachrichten, gleich ist es 8:05 Uhr. Der Verkehrsservice. A6 Nürnberg Richtung Heilbronn zwischen Ansbach und Feuchtwangen Nord. Stockender Verkehr wegen Bauarbeiten. A8 Salzburg Richtung München zwischen Achenmühle und Rosenheim. 6 Kilometer Stau wegen Bauarbeiten. A93 Weiten Richtung Holledau zwischen Regenstauf und Kreuz Regensburg. Stockender Verkehr an einer Baustelle. A93 Regensburg Richtung Holledau zwischen Regensburg Nord und Regensburg Pfaffenstein ist nach einem Unfall die rechte Spur blockiert. A94 Passau Richtung München zwischen Paarstetten und Paarsdorf stockend. A96 Lindau Richtung München zwischen Freiham Süd und Sendling 4 Kilometer Stau. A99 Westumfahrung München Richtung Nürnberg vor dem Aubinger und dem Allacher Tunnel jeweils Blockabfertigung. Und weiter zwischen Ottobrunn und H 3 Kilometer Stau nach einem Unfall. Soweit der Service.
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2: Und Alison Balsam zeigt uns jetzt ihre Kunst, viele schnelle Töne hintereinander auf der Trompete zu spielen. Und zwar so, dass es auch noch gut klingt. Einen glänzenden guten Morgen mit Musik von Hummel.

Alison Balsam auf BR Classic zusammen mit der Deutschen Kammerphilharmonie Bremen und einem Trompetenkonzertsatz von Johann Nepomuk Hummel. Als Schüler hat Franz Schubert jeden Abend mit seinem Schulorchester eine Sinfonie aufgeführt. Jeden Abend. Von Mozart oder Haydn oder auch mal Beethoven. Kein Wunder, dass er diesen vollen Orchesterklang lieben gelernt hat. Seine zweite Sinfonie hat er dann auch schon in dieser Zeit, also so mit 17, 18 Jahren, komponiert. Das hier ist daraus der erste Satz.

0: Der erste Satz aus der zweiten Sinfonie von Franz Schubert, das Rundfunksinfonieorchester Saarbrücken unter Marcello Viotti. 20 Minuten nach 8, Sie hören BR Klassik. Sein Film führt natürlich durch viele Gefühle. Das ist seine Aufgabe. Wir sollen mitfühlen, erschrecken, trauern, lachen, uns sehnen. Manchmal alles innerhalb von nur wenigen Sekunden. Wir widmen uns jetzt auf BR Klassik einem ganz bestimmten Gefühl im Film, dem Glück. Stefan Keim hat sich mal angeschaut. Wie klingt das eigentlich?
1: Der Film heißt Glück und erzählt eine Liebesgeschichte. Doch die Welt, die Regisseurin Doris Dörrie zeigt, ist eine harte. Eine Prostituierte und ein Punker begegnen sich in Berlin und verlieben sich. Ihr Glück ist das gemeinsame Überleben, ein Ausweg aus der Einsamkeit. Der Komponist Volker Bertelmann aus Düsseldorf, der sich Hauschka nennt, hat eine zarte, brüchige Musik für ein präpariertes Klavier geschrieben. Und dann kommt die Violine dazu. Die Geigen sind das klassische Instrumentarium, wenn es in Filmen um das Glück geht. Der sprichwörtliche Himmel hängt ja voll von ihnen, wenn Menschen sich am Ziel ihrer Wünsche glauben. Das war schon in der Stummfilmzeit so. Viele Melodramen aus Hollywood faszinieren Filmfans über Jahrzehnte hinweg. Das liegt auch an der Musik. Kraftvolle Orchestermelodien wie Max Steiners Titelthema aus Vom Winde verweht bleiben im Ohr und werden heute auch von Sinfonieorchestern in den seit Jahren beliebten Filmmusikkonzerten gespielt. Doch in den 60er Jahren änderte sich der Publikumsgeschmack. Mit den Hippies und dem Rock'n'Roll wurden auch die Soundtracks witziger, rhythmischer, überraschender. Glück bedeutete nicht mehr automatisch das Vollbad in romantischen Klangfluten. Es konnte auch mal ein Tanz sein. Für den wunderbaren Film Frühstück bei Tiffany hat Henry Mancini zwar einen klassisch-romantischen Song geschrieben, Moon River, der zum Evergreen wurde, aber den gibt's im Laufe des Films auch in einer schmissigeren Fassung als Cha-Cha-Cha. Wenn man sich die Online-Rankings anschaut, welche Filme am glücklichsten machen sollen, ist fast immer die Vorweihnachtskomödie Tatsächlich Liebe dabei. Besonders interessant ist, dass der schottische Komponist Craig Armstrong eine der meistgehörten Melodien aus diesem Film weitgehend in Moll komponiert hat. Es gehört zum Wesen des Glücks, dass es nicht einfach so da ist, sondern dass es erkämpft werden muss gegen manche Hindernisse. Es braucht die Sehnsucht, damit das Ende richtig strahlen kann, damit Moll zu Dur werden kann. Und natürlich sind immer wieder die Geigen mit dabei. 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

Wie klingt Glück im Film? Ein paar Beispiele haben wir schon gehört. Hier kommt noch eins. A Honey Happy Ending aus Winnie the Pooh von Henry Jackman.

A Honey Happy Ending aus Winnie the Pooh, Musik von Henry Jackman. 8.26 Uhr. Felix Mendelssohn-Bartholdy war 17. Da ist gerade eine neue Shakespeare-Übersetzung erschienen und die hat ihn inspiriert. Eine Konzertouvertüre zum Sommernachtstraum hat er damals komponiert. Und da steckt schon ganz viel von dem drin, was er dann später in seine berühmte Bühnenmusik hineingeschrieben hat. Achtung! Das fängt jetzt ganz leise an, kitzelt nur so ein bisschen im Ohr, bevor es sich dann groß symphonisch ausbreitet. Guten Morgen mit Mendelssohn.

0: Die Bamberger Symphoniker unter Karl-Heinz Steffens mit der Konzertouvertüre Nummer 1 von Felix Mendelssohn Bartholdy. 20 Minuten vor 9 ist es. 80 Jahre alt wird er heute werden, der Intendant Sir Peter Jonas. Alexandra Maria Dielitz hat seinen Geburtstag in unseren Musikkalender eingetragen.
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2: 14. Oktober 1946. Sir Peter Jonas wird in London geboren. Er stammt aus einer jüdischen Familie. Die Hamburger Großeltern entziehen sich durch Selbstmord der Verhaftung durch die Gestapo. Der Vater flieht nach England und spricht nie wieder ein Wort Deutsch. Peter wird in ein katholisches Internat gesteckt. Täglich Frühmesse, Latein und Prügel. Nach dem Literatur- und Musikwissenschaftsstudium will er Notenarchivar werden, doch es kommt anders. Aus einem Assistentenjob werden 11 erfolgreiche Jahre als künstlerischer Leiter des Chicago Symphony Orchestra. 1984 geht es zurück nach London an die English National Opera, die Jonas energisch auf Innovationskurs bringt. Die längste Berufsstation ist ab 1993 München, ein streitbarer Opernstandort.
3: Theater muss provozieren, Theater muss Diskussion auslösen, Theater muss Gedanken auslösen, Theater muss ein bisschen unbequem ab und zu.
2: Das Publikum der Bayerischen Staatsoper muss sich erst daran gewöhnen, dass ein rotbesockter Intendant für Durchzug in seinen heiligen Hallen sorgt. Oper ist für Peter Jonas kein behäbiges Bildungstheater, sondern eine lebensnotwendige Kunst, hier und jetzt. Er ist kein konsensbedachter Kulturverwalter, sondern ein Freak, der sein Ding macht und ästhetisch auf Risiko fährt. Charmant, selbstironisch, enthusiastisch, aber auch kämpferisch und kompromisslos. Der Tyrannosaurus Rex in Richard Jones' spektakulärer Giulio Cesare-Inszenierung löst einen regelrechten Händel-Hype an der Isar aus. Die Münchner Hausgötter Mozart, Strauss und Wagner werden nicht gestürzt, nur etwas entstaubt, wie etwa in Peter Konvitschnys skandalträchtiger Parsifal-Inszenierung. Die wird am Ende genauso Kult wie Oper für alle, das gratis Freiluftevent auf dem Max-Joseph-Platz. Sir Peter kann rekordverdächtige Auslastung, Einnahmen und Sponsorenverträge vorweisen, als er sich 2006 in den Ruhestand verabschiedet. Zu früh, finden viele Fans. Doch Peter Jonas weiß im Kampf gegen den Krebs nicht, wie viel Zeit ihm noch bleibt. Jetzt tut er, wovon er lange träumte: Europa von Nordschottland bis Sizilien zu durchwandern. Und der Verwirklichung seines anderen großen Traums ist er ziemlich nahe gekommen. Oper für alle. Und das nicht nur einmal im Jahr.

Großer Applaus damals in der Bayerischen Staatsoper für Sir Peter Jonas. Der ehemalige Intendant würde heute 80 werden. BR Klassik am Mittwochmorgen. Wir hören jetzt Musik von Rameau.

Les Accents mit einem Konzert von Jean-Philippe Rameau auf BR Classic. Gestern habe ich jemanden getroffen. Kurz nach der Sendung war es, also kurz nach 9, in kurzen Hosen und Flipflops. Draußen waren es höchstens 4 Grad oder so. Und er war aber gerade in der Isar baden. Warum? Habe ich ihn gefragt. Tja, und dann eine wunderschöne Antwort bekommen, weil die Morgenstimmung gerade so toll ist. Die tiefe Herbstsonne, der Nebel. Zum Glück kann man das auch trocken genießen. Zum Beispiel mit Musik, die dafür wie gemacht scheint, von Edvard Grieg.

Die Morgenstimmung von Edward Grieg aus seiner Pergin-Suite. Das war das City of Birmingham Symphony Orchestra unter Zachary Oramo. Und mit dem Odessa Walk von Alexei Shaw wird's 9 Uhr. Nach den Nachrichten begleitet sie meine Kollegin Susanne Kruse durch den Vormittag hier auf BR Classic. Ich bin Katrin Hasselbeck. Danke fürs Zuhören und einen schönen Mittwoch mit Zeit für Musik auf BR Classic.

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1: 9 Uhr, die Nachrichten des Bayerischen Rundfunks mit Gabi Hinterstreußer, die Übersicht. Union und SPD einigen sich auf Zuckersteuer. SPD und Grüne werfen Berliner Linke Bruch der Abmachung vor. Bergwacht findet Knochen am Höllental ferner. Und das Wetter in Bayern nach Regen wird es freundlicher bei 12 bis 19 Grad. Berlin. Die Koalition hat ihren Streit über die Einführung einer Steuer auf zuckergesüßte Getränke beigelegt. Heute soll die Vorlage im Kabinett beschlossen werden. Mit der Zuckersteuer will Bundesfinanzminister Klingbeil unter anderem Einnahmen für den Haushalt generieren. Gegen die Steuer gab es bis zuletzt erhebliche Widerstände aus den Reihen von CDU und CSU. Im Gespräch mit dem Deutschlandfunk räumte der Unionsfraktionsvorsitzende Frei ein, dass es zwar problematisch sei, eine solche Steuer einzuführen, gerade mit Blick auf die hohen Lebenshaltungskosten. Zugleich handle es sich dabei aber um eine Gesundheitsprävention. Außerdem geht es im Kabinett heute um die Pflegekommission, die die Bundesregierung einsetzen will. Dazu soll ein entsprechender Beschluss gefasst werden. Bis Ende Januar 2027 soll die Kommission Vorschläge für eine nachhaltige Pflegereform erarbeiten. Berlin. Bundesfamilienministerin Prien legt dem Kabinett heute Eckpunkte für einen besseren Schutz von Kindern und Jugendlichen im Internet vor. Vorgesehen sind nach Angaben des Nachrichtenmagazins Politico gesetzliche und nicht gesetzliche Maßnahmen. Zu den gesetzlichen soll demnach eine nationale Altersgrenze für Online-Netzwerke gehören. Unter 13-Jährige sollen sie grundsätzlich nicht nutzen dürfen. Für 13- bis 18-Jährige soll es abgestufte Beschränkungen geben. Weitere gesetzliche Änderungen betreffen dem Bericht zufolge die Medienkompetenz und die Verantwortung der Eltern. Rom. Papst Leo XIV. Hat Lungenkrebs. Das teilten seine Ärzte nach einer Operation in der Gemelli-Klinik mit, dem Krankenhaus der Päpste. Demnach musste dem Oberhaupt der katholischen Kirche der untere Lappen der rechten Lunge entfernt werden, weil sich dort ein Knoten befand. Dabei stellte sich den Angaben zufolge heraus, dass es sich um ein sogenanntes Lungenadenokarzinom handelt. Den Ärzten zufolge verlief die Operation ohne Komplikationen. Bundespräsident Steinmeier wünschte dem Papst eine baldige und vollständige Genesung. Die Stimme des Papstes zu den Herausforderungen der Zeit sei für viele Menschen weltweit über die konfessionellen Grenzen hinweg von besonderer Bedeutung und wertvoll, sagte Steinmeier der katholischen Nachrichtenagentur. Papst Leo bleibt nun eine Woche im Krankenhaus. Wie es mit seiner Therapie weitergeht, ist noch offen. Berlin. Nachdem SPD und Grüne die Sondierungen mit der Linkspartei in der Hauptstadt unterbrochen haben, fordert Grünen-Landeschefin Stahr Erklärungen vom möglichen Koalitionspartner. Man habe eine Verabredung zum Thema Antisemitismus getroffen und sei nun

0: überrascht, dass die Linkspartei ihrer Fraktion etwas anderes zum Unterschreiben vorgelegt habe, sagte Stahr dem RBB. Der Grünen-Bundesvorsitzende Banaschak erklärte im ARD-ZDF-Morgenmagazin, es fehle gerade an Glaubwürdigkeit und Verlässlichkeit in Bezug auf eine gemeinsame Regierungsbildung. Die Parteivorsitzende der Linken, Schwertner, sagte, man solle sich nicht über einzelne Textpassagen streiten. Vor Aufnahme der Sondierungen hatten Linke, Grüne und SPD in Berlin geklärt, wie sie mit antisemitischen Vorfällen umgehen wollen. Gestern unterschrieben dann die linken Abgeordnete eine anders klingende Erklärung zu dem Thema. Greinau. Bergwacht und Polizei haben am Höllentalferner bei einer alpinen Übung mehrere Knochen im Gelände gefunden. Wie der Münchner Merkur berichtet, prüft die Polizei nun, ob sie mit möglichen Vermisstenfällen in Verbindung stehen könnten. Bei der Übung wurden Rettungsmanöver mit der Seilwinde und Landungen in schwierigem Gelände durchgeführt. Außerdem wurde am Gletscher Müll eingesammelt. Dabei kamen rund 700 Kilo zusammen, etwa alte Bergsportausrüstung, Drahtseile und Plastikflaschen. Das Wetter in Bayern. Bis zum Mittag oft grau oder neblig, im Süden leichter Regen. Später wird es freundlicher bei 12 bis 19 Grad. Kommende Nacht bleibt es trocken bei Tiefstwerten bis 0 Grad. Ab morgen dann trockenes Herbstwetter mit viel Sonne auf den Bergen und Nebel in den Niederungen. 12 bis 21 Grad. Am Samstag wieder mehr Wolken und Regen, dabei kühler. Soweit die Nachrichten. Jetzt ist es 9.05 Uhr. Der Verkehrsservice A8 Salzburg Richtung München zwischen Achenmühle und Rosenheim. 7 Kilometer Stau wegen Bauarbeiten. A9 Nürnberg Richtung München zwischen Garching Nord und Freimann. 6 Kilometer Stau. A94 Passau Richtung München zwischen Feldkirchen West und Steinhausen. 5 Kilometer Stau. A96 Lindau Richtung München zwischen Freiham Süd und Sendling. 4 Kilometer Stau. Und zuletzt A99 Westumfahrung München Richtung Nürnberg vor dem Aubinger und dem Allacher Tunnel. Jeweils Stau und Blockabfertigung. Soweit der Service.
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2: Talent ist eine Sache, einflussreiche Fürsprecher eine andere. Das weiß jeder, der als Künstler erfolgreich sein möchte, weil man beides dringend braucht. Der polnische Komponist Stanisław Moniuszko hatte vom ersten mehr als vom zweiten und es selbst bei schwieriger Auftragslage durch disziplinierte Arbeit geschafft, seine Familie durchzubringen. Bei 10 Kindern eine beachtliche Leistung. Heute teilt Moniuszko das Schicksal vieler seiner Berufskollegen. Er ist international kaum bekannt. Nicht so in Polen. Dort wissen alle, wer er ist. Dabei war er viel mehr als ein Nationalkomponist. Hier die Ouvertüre aus seiner komischen Oper Verbum Nobile auf BR Klassik.

Das Philharmonische Orchester Warschau unter Antoni Witt auf BR-Klassik mit der Ouvertüre aus der komischen Oper Verbum Nobile von Stanisław Moniuszko, der in seiner Heimat Polen bis heute als Vater der polnischen Nationaloper verehrt wird. Doch während sein Zeitgenosse Frédéric Chopin zum Studium nach Paris ging und heute weltweit als das Aushängeschild polnischer Musik gilt, blieb der Mythos des 19 Jahre jüngeren Moniuszko auf seine Heimat beschränkt. Vom 19. Jahrhundert führt uns jetzt der Oboist Albrecht Mayer in den Barock. Zusammen mit den Berliner Barocksolisten spielte Georg Philipp Telemanns Oboenkonzert in D-Moll. Die Leitung hat Rainer Kusmaul.

Albrecht Mayer an der Oboe und die Berliner Barocksolisten unter der Leitung von Rainer Kussmaul auf BR Classic mit einem D-Moll-Oboenkonzert von Georg Philipp Telemann. Kurz vor 9:30 an diesem Mittwochvormittag, und das ist Musik für alle, die noch Reste von Schlafsand in den Augen haben. Ein Stück mit dem zärtlichen Titel »Kindlicher Schlummer« von Cécile Chaminade.

0: Le sommeil d'enfant, ein auskomponierter kindlicher Schlummer von Cécile Chaminade, der zum Träumen einlädt. Das waren Michael Groß am Cello und Johann Blanchard am Klavier auf BR Classic. Mit Pauken und Trompeten erinnert die Bach-Festwoche München am Wochenende mit einem festlichen Konzert an Karl Richter, der vor 100 Jahren geboren wurde. Der Dirigent und Organist hat über Jahrzehnte die Bach-Tradition in München geprägt. Organist und Dirigent Hans-Jörg Albrecht knüpft an Richters legendäre Bach-Konzerte an. Auf dem Programm stehen zwei Kantaten, die berühmte Orchestersuite Nummer 3 mit ihrer festlichen Air und als Höhepunkt das prachtvolle Magnificat. Es spielen vier junge Solistinnen und Solisten, der Chor der Münchner Klangverwaltung und das Bach-Festival-Orchester München. Ein Konzert, das Bachs Musik feiert und gleichzeitig das Vermächtnis eines großen Münchner Bach-Interpreten lebendig hält. Am kommenden Samstag um 19.30 Uhr in der Allerheiligen Hofkirche der Münchner Residenz. Und schon um 18.30 Uhr gibt es eine Konzerteinführung mit Hans-Jörg Albrecht.
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Der Concentus Musicus Wien unter der Leitung von Nikolaus Harnoncourt mit Wolfgang Amadeus Mozarts Sinfonie in D-Dur, Köchelverzeichnis 81 auf BR Classic, wo uns jetzt einer der größten Sinfoniker des 20. Jahrhunderts begegnet. Ottorino Respighi. Das sind Sol Gavetta am Cello und das dänische Nationale Sinfonieorchester mit Respighis Adagio mit Variationen. Am Dirigentenpult Mario Venzago.

Nach dem Tod von Puccini galt er als der Komponist Italiens, Ottorino Respighi. Für kräftige Orchesterfarben hatte er ein Händchen. Kein Wunder, ausgebildet hatte ihn der unangefochtene Meister der Orchestrierung, Rimsky-Korsakow. Das waren Ottorino Respighis Adagio mit Variationen auf BR-Klassik, mit der Cellistin Solga Betta und dem dänischen Nationalen Sinfonieorchester unter der Leitung von Mario Venzago. Und Cello-Melodien gibt's gleich nochmal für Sie aus dem japanischen Zeichentrickfilmklassiker Kikis kleiner Lieferservice aus dem Jahr 1989. Den wundervollen Soundtrack dazu schrieb Joe Hisaishi.

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1: 10 Uhr. Die Nachrichten des Bayerischen Rundfunks mit Gabi Hinterstoisser. Die Übersicht. Bundeskabinett beschäftigt sich mit Zuckersteuer, Pflege und Jugendschutz. Prozess wegen des Anschlags auf die Nord Stream Pipelines beginnt. Autohäuser warnen wegen Hackerangriff vor Betrügermails. Das Wetter in Bayern ist regnerisch, dann freundlicher bei 12 bis 19 Grad. Berlin. Union und SPD wollen die Zuckersteuer heute im Kabinett verabschieden. Ab kommendem Sommer soll sie auf zuckerhaltige Getränke erhoben werden. Der Bund rechnet dadurch bereits für das kommende Jahr mit Einnahmen von 690 Millionen Euro. Geplant ist außerdem, dass das Kabinett heute eine Expertenkommission einsetzt, die Vorschläge für eine Reform der Pflegekassen erarbeitet. Und Bundesfamilienministerin Prien bringt ihr Eckpunktepapier zum Kinder- und Jugendmedienschutz ein. Es enthält unter anderem Vorschläge zu Altersgrenzen für die Nutzung sozialer Medien und eine Aufklärungskampagne für Eltern von Vorschulkindern. Hamburg. Das hanseatische Oberlandesgericht befasst sich ab dem Vormittag mit der Sprengung der Nord Stream Pipelines in der Ostsee vor rund 4 Jahren. Angeklagt ist ein 50-jähriger Ukrainer, unter anderem wegen eines Kriegsverbrechens und des Herbeiführens einer Sprengstoffexplosion. Der Mann soll damals das Sabotagekommando angeführt haben. Dieses war laut Anklage mit einer Yacht von Rostock aus auf die Ostsee gefahren und hatte Sprengsätze an den Gasleitungen befestigt, die explodierten. Der Generalbundesanwalt geht in der Anklage davon aus, dass der Ukrainer im Auftrag staatlicher Stellen handelte. Kiew bestreitet das. Berlin. Die Wirtschaftsverbände DIHK und HDE fordern, schärfer gegen unlauteren Wettbewerb im internationalen Onlinehandel vorzugehen. Bereits bestehendes Recht müsse konsequenter durchgesetzt werden, etwa gegen chinesische Anbieter wie Temu und Shein, erklärten beide Verbände. In einem 10-Punkte-Plan sprechen sie sich unter anderem dafür aus, den Zoll personell und technisch zu stärken und eine digitale Meldestelle für Unternehmen einzurichten. Die Branche wirft insbesondere den chinesischen Anbietern vor, bei Verstößen kaum erreichbar zu sein. Chania. Die Bundeswehr startet heute ein Militärtraining auf Kreta, bei dem Waffen für den Ausbau der deutschen Luftverteidigung getestet werden. Unter anderem wird mit dem Flugabwehrsystem Ocelot geübt. Damit wird auch die sogenannte Heeresflugabwehr wieder aufgebaut, die 2012 aufgelöst wurde. Das Waffensystem Ocelot schützt die Bodentruppen künftig gegen Tiefflieger, Drohnen und Marschflugkörper. Das Bundeswehrtraining findet zusammen mit schwedischen Streitkräften statt. München. Ein Datenleck bei einer Software für Autohäuser könnte deutschlandweit Betrugsversuche bei Kunden nach sich ziehen. Die Täter erbeuteten nach Angaben des Softwareanbieters wichtige Informationen wie Rechnungsnummern, Liefertermine oder Kaufbeträge. Die Polizei bestätigte den Vorfall. Betrüger könnten nun besonders echt wirkende Mails versenden, in denen Autokäufer zu weiteren Zahlungen aufgefordert werden. Phishing-Mails könnten Verbraucher außerdem dazu verleiten, auf Links zu klicken oder weitere persönliche Daten preiszugeben. An die Daten kamen die Hacker durch einen Angriff auf einen IT-Dienstleister aus dem Raum Würzburg. Vor allem VW-Händler nutzen die Software. Las Vegas. Gut 30 Jahre nach dem Mord an US-Rapper Tupac Shakur ist der frühere Gang-Anführer Dwayne Davis zu mindestens 40 Jahren

0: verurteilt worden. Eine Richterin verkündete das Strafmaß. Davis war vor rund 6 Wochen von einer geschworenen Jury schuldig gesprochen worden. Sie sah es als erwiesen an, dass er als Drahtzieher für den Tod des Rappers verantwortlich war. Tupac Shakur war 1996 in einem Auto in Las Vegas angeschossen worden und wenige Tage später im Krankenhaus gestorben. Er gilt als einer der einflussreichsten und erfolgreichsten Rapper der 90er Jahre. Das Wetter in Bayern. Im Süden fällt noch leichter Regen, von Franken her wird es freundlicher und sonniger bei 12 bis 19 Grad. Kommende Nacht ist es trocken bei 8 bis 0 Grad. Auch morgen und übermorgen noch trockenes Herbstwetter bei Höchstwerten von 12 bis 21 Grad. Am Samstag wieder mehr Wolken und Regen. Soweit die Nachrichten. Es ist jetzt 10.05 Uhr. Der Verkehrsservice. A8 Stuttgart Richtung München zwischen Mühlhausen und Hohenstadt 6 Kilometer Stau. A8 Salzburg Richtung München zwischen Achenmühle und Rosenheim 7 Kilometer Stau wegen Bauarbeiten. Und die A8 Salzburg Richtung München ist zwischen Rastplatz Brunntal und Kreuz München Süd nach einem LKW-Unfall gesperrt. Soweit der Service.
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2: Sie bringen Farbe in einfach jeden Raum und sie erhellen auch unseren Geist. Und oft duften sie ganz herrlich. Blumen. Und wenn es darum geht, die Stimmung zu verbessern, dann empfehle ich Ihnen üppige Chrysanthemen oder einen fröhlichen Tulpenstrauß. Suchen Sie sich's aus, denn Peter Tschaikowski überhäuft Sie jetzt mit Ihren Lieblingsblüten. Das ist sein Blumenwalzer aus der Nussknacker-Suite.

Das Chicago Symphony Orchestra unter der Leitung von Claudio Abbado mit dem leichtfüßigen Blumenwalzer aus Peter Tschaikowskis Nussknacker-Suite. Das ist Ihr Mittwochvormittag auf BR Classic um gleich 21:45. Jetzt mit dem Romantiker Louis Spohr. Seine 18 Konzerte für Solovioline und Orchester sind einzigartige Dokumente der Gattung Violinkonzert im frühen 19. Jahrhundert. Zuallererst aber prachtvolle, schwelgerische Musik, über deren Verschwinden aus den Konzertsälen man nur den Kopf schütteln kann.

Seine Violinkonzerte sind technisch noch anspruchsvoller, als sie klingen. Das war Musik von Louis Spohr auf BR Classic, einem der einfallsreichsten Komponisten des 19. Jahrhunderts, der jedem Konzert sein ganz eigenes Gepräge gab. Spohrs Violinkonzert Nummer 7 in E-Moll haben die Geigerin Takako Nishizaki und das Philharmonische Kammerorchester Bratislava unter Libor Peschek für uns gespielt. Und jetzt brasilianische Gitarrenklänge für Sie.

Sieben Saiten heißt dieses kontemplative Gitarrenstück von Raphael Rabello auf BR Klassik, gespielt von Graham Anthony Devine. Gleich 10 vor 11 am Mittwochvormittag, jetzt mit einer märchenhaften Ouvertüre von Felix Mendelssohn Bartholdy, hören wir das Münchner Rundfunkorchester unter der Leitung von Gilbert Varga mit der schönen Melusine.

0: das Münchner Rundfunkorchester mit Felix Mendelssohn Bartholdys Konzertouvertüre, die schöne Melusine, die Leitung hatte Gilbert Varga. Und das ist Musik, die nicht nur für Wasserjungfrauen wie Melusine gemacht ist. Ein paar Tropfen aus Händels Wassermusik vor den 11 Uhr Nachrichten.
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1: Um 11 Uhr mit Gabi Hinterstreußer. Der Innenausschuss des Bayerischen Landtags hat über Konsequenzen aus der Gewalttat von Berngau in der Oberpfalz beraten. Bei einer Waffenkontrolle erschoss dabei ein Mann in der vergangenen Woche zwei Mitarbeiter des Landratsamts Neumarkt in seiner Wohnung. Herr Mann stellte mit Blick auf weitere Überprüfungen klar:
2: Aufgrund dessen, wie stark viele Kolleginnen und Kollegen in ganz Bayern von diesen schrecklichen Abläufen auch erschüttert sind, glaube ich, ist es vertretbar, wenn sicherlich manche Kreisverwaltungsbehörden im Moment jetzt mal die nächsten Kontrollen vor Ort zurückstellen.
1: Zur Schulattacke in Schongau im Juli dieses Jahres sagte der Innenminister, die Tat werde als rechte Gewalttat eingestuft. Ein 16-Jähriger hatte im Juli zwei Schülerinnen mit einem Messer schwer verletzt. Die schwarz-rote Koalition hat ihren Streit über eine Zuckersteuer auf gesüßte Getränke beigelegt. Das zur Stunde tagende Kabinett will das Vorhaben noch heute beschließen.
3: Wie das Bundesfinanzministerium bestätigt, soll die Steuer ab Juli kommenden Jahres wirksam werden, und zwar in zwei Stufen. Auf gesüßte Getränke mit einem Zuckergehalt ab 5 Gramm pro 100 Milliliter gilt dann ein Steuersatz von 26 Cent. Bei einem Zuckergehalt von 8 Gramm sind es 32 Cent. Bundesfinanzminister Lars Klingbeil will so Einnahmen für den Bundeshaushalt erzielen und Hersteller anregen, den Zuckergehalt von Getränken zu senken. Hessens Ministerpräsident Boris Rhein von der CDU bezeichnete die Zuckersteuer im Kölner Stadtanzeiger als falsches Signal. Jakob Mayer, Berlin.
1: Der frühere Immobilieninvestor René Benko kommt aus der U-Haft frei und muss stattdessen eine Fußfessel tragen. Das bestätigte eine Gerichtssprecherin der dpa. Benkos Anwalt hatte argumentiert, dass sein Mandant sich nur außerhalb des Gefängnisses angemessen auf weitere Verfahren vorbereiten könne. Der einstige Milliardär war erst im September in einem teilweise neu aufgerollten Prozess zu einer Haftstrafe von 2,5 Jahren verurteilt worden. Laut Gericht hat Benko seine Gläubiger in betrügerischer Weise geschädigt. Bei Papst Leo haben sich die Befürchtungen der Ärzte bestätigt. Der 71-Jährige hat Lungenkrebs. Das hat der Vatikan nach der Operation des Pontifex mitgeteilt und auch, dass der entfernte Knoten bösartig war. Daher sei ihm der gesamte untere Lappen der rechten Lunge entfernt worden. Ein Training von Polizei und Bergwacht hat an der Zugspitze einen ungewöhnlichen Fund zutage gebracht. Am Höllentalferner stießen sie auf mehrere Knochen. Die Polizei überprüft jetzt, ob sie mit vermissten Fällen in Verbindung stehen könnten. Die Einsatzkräfte der Polizeihubschrauberstaffel und der Bergwacht Grainau trainierten unter anderem Rettungsmanöver und sammelten Müll am Gletscher. Insgesamt rund 700 Kilogramm, darunter alte Bergsportausrüstung, Drahtseile und Plastikflaschen. Das Wetter in Bayern. Im Süden fällt noch leichter Regen, von Franken her wird es freundlicher und sonniger bei 12 bis 19 Grad. Kommende Nacht ist es trocken bei 8 bis 0 Grad. Auch morgen und übermorgen noch trockenes Herbstwetter bei Höchstwerten von 12 bis 21 Grad. Am Samstag wieder mehr Wolken und Regen. Soweit die Nachrichten, es ist 11.03 Uhr. Der Verkehrsservice: A8 Salzburg Richtung München zwischen Achenmühle und Rosenheim 6 Kilometer Stau wegen Bauarbeiten und weiter Richtung München zwischen Hofoldinger Forst und München Süd Stau nach einem LKW-Unfall. Soweit der Service.
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4: Noch hängen vor allem in Südbayern dichte Wolken. Der leichte Regen daraus zieht sich aber zum Alpenrand und gleichzeitig lockern die Wolken von Franken her immer mehr auf. Hier ein kleiner Anschieber für alle Wolken, ob am Himmel oder im Kopf. Antonio Vivaldis, Ouvertüre in C-Dur auf BR Klassik.

Das italienische Barockorchester I Virtuosi delle Muse auf BR-Klassik mit Antonio Vivaldis zupackender Ouvertüre aus der Oper L'Olimpiade. Die Leitung hatte Stefano Molardi. Solange ich lebe, bleibe ich ein Lausbub, das sagt der legendäre Pianist Rudolf Buchbinder über sich. Und egal was er spielt, ob Musik von Haydn, Mozart oder Beethoven, Buchbinder spielt mit frischem Ton, leichten Fingern und einem gewissen Schalk im Nacken. Uns zeigt er jetzt den Lausbuben, der er immer noch ist. Mit Ernst von Dohnányi's Walzer Du und Du nach Motiven aus der Operette Die Fledermaus von Johann Strauss Sohn.

Dieses Jahr feiert er seinen 80. Der österreichische Pianist Rudolf Buchbinder auf BR Classic. Am 1. Dezember ist es soweit, aber Rudolf Buchbinder hat sich schon im Sommer selbst beschenkt. Auf seinem aktuellen Album Treasures mit kurzen Tänzen von Franz Schubert, die echte Mikrokosmen sind und Rudolf Buchbinder legt sie unters Mikroskop. Das war gerade mit dem Walzer Du und Du von Ernst von Dohnanyi nach Motiven aus Johann Strauss Sohns Fledermaus. Aus Österreich kommen auch die nächsten sinfonischen Klänge. Mit Josef Haydn und seiner Sinfonie Nummer 31 geht es durch den Mittwochvormittag. Robin Ticciati dirigiert das Scottish Chamber Orchestra.

Die Sinfonie Nummer 31 in D-Dur von Joseph Haydn auf BR Classic, gespielt vom Scottish Chamber Orchestra unter Robin Ticciardi. Unser nächster Komponist hat in seinem Leben als Klaviervirtuose für Furore gesorgt und das in allen Musikzentren Europas. Isaac Albéniz. Komponiert hat er ausschließlich für sein Instrument, das Klavier. Felipe Pedrell, der als Vater der spanischen Nationalmusik gilt, hat ihn irgendwann davon überzeugt, sich in seinen Werken auf Volksmusik seiner Heimat zu beziehen. Ein schönes Beispiel dafür ist die Suite Española. Jeder der Sätze ist einer bestimmten Region oder Stadt Spaniens gewidmet. Daraus jetzt Asturias auf BR Classic. Der Titel spielt auf das alte Königreich Asturien an und vor allem in der Bearbeitung für Gitarre hat dieses kurze Stück Musikgeschichte geschrieben. Jetzt mit John Williams an der Gitarre.

0: Der Australier John Williams mit pulsierenden Gitarrenmelodien. Asturias auf BR Classic aus der Suite Española von Isaac Albéniz um 11:45.
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1: Um 12 Uhr mit Johannes Hitzelberger. Das Bundeskabinett hat die Steuer auf zuckerhaltige Getränke auf den Weg gebracht. Sie gilt dann, wenn der Zuckergehalt einen gewissen Wert

0: überschreitet. Einzelheiten von Eva Huber.
1: Für einen Liter Limo bedeutet das, wenn da ungefähr mehr als 16 Zuckerwürfel drin sind, dann muss der Hersteller die Steuer zahlen, nämlich 26 Cent Aufschlag. Ist noch mal einiges mehr an Zucker drin, steigt die Steuer auf 32 Cent pro Liter. Die Idee dahinter ist, dass die Hersteller einen Anreiz haben, weniger Zucker in ihre Getränke zu mischen, ihn zum Beispiel durch Süßstoffe zu ersetzen. Dadurch umgehen sie die Steuer.
0: Das Kabinett verständigte sich außerdem auf die Einsetzung einer neuen Pflegestrukturkommission. Sie soll bis Ende Januar erste Ergebnisse vorlegen. Die Gewalttat von Berngau hat den Innenausschuss des Bayerischen Landtags beschäftigt. Innenminister Herrmann sagte, vor den tödlichen Schüssen auf zwei Behördenmitarbeiter habe es keine Haftgründe gegeben. Der Fall zeige auf traurige Weise, dass man solchen Tätern nicht allein mit polizeilichen Mitteln beikommen könne. Ein 60-Jähriger hatte vergangene Woche zwei Mitarbeiter des Landratsamtes erschossen, als sie ihn zu einer Waffenkontrolle aufsuchten. Wegen des Iran-Kriegs sind die Preise für Diesel derzeit auf einem Rekordniveau. Eine Entspannung ist aktuell nicht in Sicht. Die Internationale Energieagentur rechnet damit, dass die Dieselknappheit bis weit ins kommende Jahr dauern könnte. Laut IEA ist die Lage an den Märkten extrem angespannt, weil die Lagerbestände vor dem Winter ungewöhnlich stark abgebaut worden seien. Zugleich ist die Produktion weiter eingeschränkt. Um die Preise zu dämpfen, wollen die IEA-Mitgliedsländer 100 Millionen Barrel Öl und Diesel aus ihren strategischen Reserven freigeben. Russland hat bei massiven Luftangriffen auf die Ukraine erneut Teile der Energieinfrastruktur zerstört. Nach Angaben des ukrainischen Präsidenten Selenskyj gab es Tote und Verletzte. Über die Lage vor Ort berichtet Rebecca Barth.
2: 600.000 Menschen seien aktuell ohne Strom, sagt der ukrainische Präsident am Morgen und warnt vor noch größeren Ausfällen. Mit ballistischen Raketen hat die russische Armee bis in den Morgen hinein vor allem Anlagen der zivilen Infrastruktur der Ukraine ins Visier genommen. Die regionalen Behörden melden Zerstörungen an Heiz- und Stromkraftwerken, der Bahninfrastruktur, Öl- und Gasspeichern in mehreren Regionen des Landes. Getroffen wurde unter anderem eines der wichtigsten Kraftwerke der ukrainischen Hauptstadt.
0: Ein Schulbusunfall im oberbayerischen Seeonsee-Bruck ist heute früh glimpflich ausgegangen. Der Bus war im Landkreis Traunstein mit 45 Schulkindern an Bord unterwegs, als er von einem Auto seitlich gerammt wurde. Zwei Kinder erlitten leichte Prellungen. Der Schaden beträgt laut Polizei 6.000 Euro. Warum es zu dem Unfall kam, ist nicht bekannt. Das Wetter in Bayern. Zunehmend freundlich, nur noch in den Alpen vereinzelt Regen. Die Höchstwerte erreichen 12 bis 19 Grad. In der Nacht oft klar, später Nebel. Es kühlt auf 8 bis 0 Grad ab. Morgen und übermorgen trockenes Herbstwetter. Nach Nebel viel Sonne und bis zu 21 Grad. Ab Samstag wieder mehr Wolken, örtlich Regen und kühler. Soweit die Nachrichten, es ist gleich 12.04 Uhr. Zur Verkehrslage: A8 München Richtung Salzburg zwischen Rosenheim West und Rohrdorf, 5 Kilometer Stau wegen der Baustelle. Es ist nur eine Spur frei. A8 Salzburg Richtung München zwischen Aachenmühle und Rosenheim 6 Kilometer Stau wegen Bauarbeiten. Und weiter Richtung München zwischen Weyern und dem Kreuz München Süd Stau. Die Unfallstelle ist geräumt. Und A99 Westumfahrung München Richtung Nürnberg. Zwischen dem Tunnel Allach und Ludwigsfeld blockiert ein defektes Fahrzeug die linke Spur. Soweit der Service.
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4: So sieht's aus. Schön, dass Sie mit dabei sind am Mittwochmittag. Hallo, ganz herzlich willkommen. Und wir legen ausgezeichnet los mit den Grammy-Gewinnern des Orpheus Chamber Orchestras.

2001 konnten sie sich den Grammy sichern, die Musikerinnen und Musiker des Orpheus Chamber Orchestras aus New York, zusammen mit dem Fagottisten Frank Morelli, der war hier eben als Solist zu hören, im Fagottkonzert Köchelverzeichnis 191 von Wolfgang Amadeus Mozart. Das war der Rondosatz aus diesem Konzert. Anfang des 20. Jahrhunderts kam der Komponist Joaquín Turina nach Paris und studierte dort. Wichtige prägende Begegnungen, wie er später bekannte, waren die mit Manuel de Falla und César Franck. Sie wurden auch zu seinen stärksten Förderern. Zudem begeisterte er sich für die Strömungen des aufkeimenden Impressionismus. Klavier- und Kammermusik hat er vor allem hinterlassen. Nur sehr wenige groß angelegte Werke entstanden für die große Kapelle in Orchesterstärke. Die Primavera Sevillana Suite, die gehört aber zu diesen Ausnahmen. Und schon gleich zu Beginn, wenn die Trompeten loslegen, weiß man, wo wir da unterwegs sind.

Der Sevillaner Frühling, die Suite von Joaquín Turina mit dem städtischen Orchester Granada unter der Leitung von Juan de Udaeta. So, jetzt bayerisch-portugiesische Grüße hier auf BR Klassik. Wie das geht, zeigt Peter Ludwig mit Ensemble. Sein Klaviertrio hat den Titel bekommen Lisboa und das ist wirklich Fernwehmusik vom Allerfeinsten.

0: Der 1951 geborene Peter Ludwig arbeitet von Wasserburg am Inn aus als Pianist, Komponist, Arrangeur, bisweilen auch als Kabarettist. Ein Grenzgänger, der den traditionellen Tango mit Elementen der europäischen Kammermusik, des Chansons und moderner Einflüsse verbindet, wie zu hören hier eben in seinem Titel Lisboa. Ob unser nächster Meister mal in Lissabon gewirkt hat, kann ich Ihnen nicht sagen, aber die Fußspuren andernorts sind sehr groß.
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2: 14. Oktober 1946. Sir Peter Jonas wird in London geboren. Er stammt aus einer jüdischen Familie. Die Hamburger Großeltern entziehen sich durch Selbstmord der Verhaftung durch die Gestapo. Der Vater flieht nach England und spricht nie wieder ein Wort Deutsch. Peter wird in ein katholisches Internat gesteckt. Täglich Frühmesse, Latein und Prügel. Nach dem Literatur- und Musikwissenschaftsstudium will er Notenarchivar werden, doch es kommt anders. Aus einem Assistentenjob werden 11 erfolgreiche Jahre als künstlerischer Leiter des Chicago Symphony Orchestra. 1984 geht es zurück nach London an die English National Opera, die Jonas energisch auf Innovationskurs bringt. Die längste Berufsstation ist ab 1993 München, ein streitbarer Opernstandort.
3: Theater muss provozieren, Theater muss Diskussion auslösen, Theater muss Gedanken auslösen, Theater muss ein bisschen unbequem ab und zu.
2: Das Publikum der Bayerischen Staatsoper muss sich erst daran gewöhnen, dass ein rot besockter Intendant für Durchzug in seinen heiligen Hallen sorgt. Oper ist für Peter Jonas kein behäbiges Bildungstheater, sondern eine lebensnotwendige Kunst, hier und jetzt. Er ist kein konsensbedachter Kulturverwalter, sondern ein Freak, der sein Ding macht und ästhetisch auf Risiko fährt. Charmant, selbstironisch, enthusiastisch, aber auch kämpferisch und kompromisslos. Der Tyrannosaurus Rex in Richard Jones' spektakulärer Giulio Cesare-Inszenierung löst einen regelrechten Händel-Hype an der Isar aus. Die Münchner Hausgötter Mozart, Strauss und Wagner werden nicht gestürzt, nur etwas entstaubt, wie etwa in Peter Konvitschnys skandalträchtiger Parsifal-Inszenierung. Die wird am Ende genauso Kult wie Oper für alle, das gratis Freiluftevent auf dem Max-Joseph-Platz. Sir Peter kann rekordverdächtige Auslastung, Einnahmen und Sponsorenverträge vorweisen, als er sich 2006 in den Ruhestand verabschiedet. Zu früh, finden viele Fans. Doch Peter Jonas weiß im Kampf gegen den Krebs nicht, wie viel Zeit ihm noch bleibt. Jetzt tut er, wovon er lange träumte: Europa von Nordschottland bis Sizilien zu durchwandern. Und der Verwirklichung seines anderen großen Traums ist er ziemlich nahe gekommen. Oper für alle. Und das nicht nur einmal im Jahr.

Heute vor 80 Jahren der langjährige Staatsintendant der Bayerischen Staatsoper Sir Peter Jonas wird geboren. Das war unsere Was-heute-geschah-Ausgabe von Alexandra Maria Dielitz. Nachhören können Sie diesen wie auch alle anderen Rückblicke online bei uns brklassik.de.

Mehr Ausdruck der Empfindung als Malerei, das hatte Beethoven über dem ersten Satz in der Partitur seiner 6. Symphonie vermerkt. Pastoralsinfonie oder Erinnerung an das Landleben lautet der genaue Titel der 6. von Beethoven. Ihre große Beliebtheit verdankt sie nicht zuletzt dem leicht fasslichen, allgemeinverständlichen Programm. Und bearbeitet für Streichsextett wurde sie auch, eben zu hören, die Parnassus-Akademie hier auf BR Klassik. Ein ländlich-idyllisches Hirtenspiel, das kann der italienische Komponist Ottorino Respighi auch. Pastorale für Violine und Orchester mit Michael Erxleben und dem neuen Berliner Kammerorchester.

Michael Erksleben und das neue Berliner Kammerorchester mit diesem Auszug aus der Pastorale für Violine und Streicher A-Dur von Ottorino Respighi. Bis zu den 13 Uhr Nachrichten segeln wir jetzt noch unter Piratenflagge, symphonischer Breitbandsound, Erich Wolfgang Korngolds Musik zum Streifen Captain Blood.

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1: Um 13 Uhr mit Johannes Hitzelberger. Auf dem Kabinettstisch lagen heute mehrere Vorhaben der Regierung. Beschlossen hat sie ein Eckpunktepapier für mehr Schutz von Kindern und Jugendlichen im Netz. Es enthält unter anderem ein sogenanntes KI-Seepferdchen, ein Schulungsangebot zu künstlicher Intelligenz für Grundschüler. Außerdem hat das Kabinett die Zuckersteuer auf den Weg gebracht. Uwe Berndt berichtet.
2: Die Zuckersteuer soll in zwei Stufen kommen. Wenn in einem Getränk mehr als 5 Gramm pro 100 Milliliter enthalten sind, soll eine Steuer von 26 Cent pro Liter erhoben werden. Das betrifft zum Beispiel Bionade oder Sprite. Wenn mehr als 8 Gramm enthalten sind, dann soll die Steuer auf 32 Cent pro Liter steigen. Das bedeutet, Fanta, Cola, Red Bull und Ähnliches wird noch teurer werden. Wichtig dabei, es geht also nicht um den Zucker im Regal, um Schokolade, andere Süßigkeiten, sondern nur um Getränke, bei denen künstlich Zucker zugefügt wird.
1: Das Bundeskabinett hat sich zudem auf die Einsetzung einer Pflegestrukturkommission geeinigt. Welche Aufgaben sie konkret hat und wann sie erste Ergebnisse vorlegen soll, dazu Birte Sönnigsen aus unserem Hauptstadtstudio.
3: 13 Fachleute sollen bis Ende Januar Vorschläge erarbeiten, wie sich die Finanzen der Pflegeversicherung auch langfristig stabilisieren lassen. Gesundheitsökonomen, Pflegefachleute, Versicherungsexpertinnen und Rechtswissenschaftler sollen verschiedene Ideen zur Zukunft der Pflegeversicherung prüfen. Die Vorschläge sollen dann Grundlage für eine umfassende Pflegereform werden, die die Regierung bis zum kommenden Sommer umsetzen will.
1: Nach fast 2 Jahrzehnten deutlicher Fortschritte hat der weltweite Hunger wieder zugenommen. Das zeigt der aktuelle Welthungerindex. Demnach hungern weltweit 645 Millionen Menschen. In 32 Ländern hat sich die Lage in den vergangenen 8 Jahren verschlechtert, besonders in Afrika südlich der Sahara. Unter anderem lassen Kriege die Kosten für Lebensmittel stark steigen. Die Welthungerhilfe ruft die Bundesregierung dazu auf, die Kürzungen bei der Entwicklungshilfe zurückzunehmen und sich mehr für die weltweite Ernährungssicherheit einzusetzen. Viele Eltern in Deutschland wünschen sich eine partnerschaftliche Aufteilung von Erwerbs- und Sorgearbeit. Im Alltag ist es aber selten, dass beide Elternteile in Teilzeit arbeiten. Das zeigt eine Studie des Deutschen Jugendinstituts. Demnach nutzen nur etwa 7% der Eltern dieses Modell. Ökonomische, institutionelle und arbeitsmarktbezogene Bedingungen erschwerten die doppelte Teilzeit. Noch immer übernehmen Mütter den Großteil der Sorgearbeit in Familien. Nach der Nachricht über die Lungenkrebserkrankung erreichen Papst Leo Genesungswünsche aus der ganzen Welt, von Vertretern aus Politik, Kirche und Gesellschaft. Bundespräsident Steinmeier wünscht dem Oberhaupt der katholischen Kirche baldige und vollständige Genesung. Ähnlich äußerte sich der bayerische Ministerpräsident Söder, sowie Vertreter der katholischen und evangelischen Kirche in Deutschland. Gestern wurde Papst Leo ein Teil eines Lungenflügels herausoperiert. Er soll etwa eine Woche im Krankenhaus bleiben. Das Wetter in Bayern. Zunehmend freundlich, nur noch in den Alpen vereinzelt Regen. Die Höchstwerte erreichen 12 bis 19 Grad. In der Nacht oft klar, später Nebel. Es kühlt auf 8 bis 0 Grad ab. Morgen und übermorgen trockenes Herbstwetter, nach Nebel und viel Sonne und bis zu 21 Grad. Ab Samstag wieder mehr Wolken, örtlich Regen und kühler. Soweit die Nachrichten, es ist gleich 13.04 Uhr. Zur Verkehrslage. A3 Passau Richtung Nürnberg, in der Ausfahrt Parsberg ein Unfall. A3 Würzburg Richtung Frankfurt, zwischen Aschaffenburg Ost und Aschaffenburg West ein Unfall auf der linken Spur. A7 Ulm Richtung Würzburg zwischen Niederstotzingen und Heidenheim 8 Kilometer Stau. A8 Salzburg Richtung München zwischen Aachenmühle und Rosenheim 6 Kilometer Stau wegen Bauarbeiten. A92 Deckendorf Richtung München zwischen Freising Mitte und Rastplatz Isarau West ist nach einem Unfall die rechte Spur blockiert. Und B20 Berchtesgaden Richtung Burghausen zwischen Pieding und Hammerau ein Unfall. Soweit der Service.
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4: Hallo, willkommen zusammen. Ich hoffe, bei Ihnen heute bisher wenig Drama. Musikalisch lässt es sich aber nicht vermeiden, die Stunde. Da geht's ordentlich zur Sache. Zu Beginn auch. Das wird dann aber später ganz harmonisch aufgelöst, so wie es sein soll.

Mit über 3 Millionen Einwohnern, die größte Stadt Kanadas, Kulturen und Menschen aus über 150 Nationen kommen dort zusammen. Toronto, das pochende Herz des Landes, Heimat vieler Kulturschaffender, auch die Toronto Camerata hat dort ihren Sitz. Hier eben präsentierten die Musikerinnen und Musiker diesen lebhaften Auszug aus der C-Moll-Sinfonie von Johann Baptist van Hall, ein Meister der Wiener Klassik. Auch wenn die ersten Lebkuchenpaletten schon wieder zur Neige gehen, habe ich noch keine Weihnachtsgeschenke parat, nee. Am schönsten wäre eh was Selbstgemachtes und da ist ja noch Zeit. Das fand auch Robert Schumann, der hat sich im Herbst 1849 richtig reingekniet und 3 Romanzen für Oboe und Klavier geschrieben. Das Manuskript hat er dann seiner Frau Clara zu Weihnachten geschenkt. Das waren künstlerisch klangvolle Heiligabende, ganz bestimmt.

schlicht Debüt steht da drauf auf dem ersten Soloalbum von Oboist Albrecht Mayer. Mit dabei Markus Becker, der den Klavierpart übernahm. Die Aufnahme der drei Romanzen von Robert Schumann gilt bis heute als eine der feinsinnigsten Referenzaufnahmen für dieses Werk. BR Klassik am Mittwochnachmittag. Es ist 20 nach 1. Achtung, jetzt nicht erschrecken.

0: Bei den Wiener Neujahrskonzerten steht er regelmäßig an, Josef Hennesbergers Teufelstanz. Ein rasanter Publikumsliebling. Ja, geht auch wunderbar mit dem Münchner Rundfunkorchester unter der Leitung von Georg Schmöhe.
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2: Grüß Gott, mein Name ist Helga Grebe, ich wohne in München. Ich habe viele Musikwünsche, aber ich nenne zur Auswahl mal von Franz Schubert die Gondelfahrer, das singt der Männerchor, recht herzlichen Dank.
0: Aber gerne.

Die Gondelfahrer von Franz Schubert nach der Vorlage von Johann Baptiste Mayrhofer. Hier eben das Renner-Ensemble Regensburg zu hören, Gerold Huber am Klavier. Das war ein Wunsch von BR-Klassik-Hörerin Helga Greve aus München. Liebe Grüße. Sie können uns auch ganz einfach Ihren Musikwunsch dalassen. Gerne anrufen unter der 0800 77 333 77 oder eine Mail an der-nachmittag@br.de.

Die Deutsche Radiophilharmonie Saarbrücken-Kaiserslautern mit diesem Allegro-Satz von Louis Theodor Gouvy. Über den schrieb Hector Berlioz einmal, dass ein Musiker von Rang des Herrn Gouvy in Paris noch so wenig bekannt ist, während Schwärme von Mücken das Publikum mit ihrem hartnäckigen Gesumm belästigen. Das muss die naiven Geister verblüffen und empören, die noch an den Verstand und die Gerechtigkeit unserer musikalischen Sitten glauben. Ja, also, das wird ihm gefallen haben. Weiter geht's hier auf BR Classic mit geballter Klassikkompetenz. Der italienische Starflötist Andrea Oliva, Soloflötist im Orchestra dell'Accademia Nazionale di Santa Cecilia in Rom, und die legendäre kanadische Pianistin Angela Hewitt. Also wenn die beiden loslegen, dann kann ja nur was Schönes rauskommen. Hören wir uns gerne an.

Andrea, Oliva und Angela Hewitt im Dialog, das war die Sonate für Flöte und Basso Continuo, Nummer 2, E-Moll, Bachwerkeverzeichnis 1034 von Johann Sebastian Bach. Mit Grüßen aus Ungarn raus aus dieser Stunde, Musik zur Operette Der Teufelsreiter von Emmerich Kallmann, da geht es um einen waghalsigen Husaren, klingt zunächst gar nicht danach, wird dann aber schon noch abwarten.

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3: Um 14 Uhr mit Johannes Hitzelberger. Die Bundesregierung will Kinder und Jugendliche im Netz besser schützen. Das Kabinett hat ein entsprechendes Eckpunktepapier beschlossen. Es beruht auf den Empfehlungen einer Expertenkommission. Frank Eichmann mit den Details.
4: So sollen unter 13-Jährige soziale Netzwerke wie TikTok oder Instagram grundsätzlich nicht allein nutzen dürfen. Ausnahmen sind nachweislich jugendgerechte Angebote. Für 13- bis 18-Jährige sind gestaffelte Beschränkungen vorgesehen. Das käme unabhängig und vor angestrebten EU-weiten Vorgaben. Die Medienkompetenz von Kindern und Jugendlichen soll deutlich gestärkt werden, aber auch die Rolle der Eltern. Durch eine Änderung im bürgerlichen Gesetzbuch sollen Eltern verpflichtet werden, ihre Kinder auch bei der Mediennutzung zu beaufsichtigen.
3: Das Bundeskabinett hat zudem eine Steuer für zuckerhaltige Getränke auf den Weg gebracht. Sie greift ab einem Zuckergehalt von 5 Gramm pro 100 Milliliter. Die Steuer soll ab dem 1. Juli erhoben werden. Ausgenommen sind kleinere Hersteller mit einer Jahresproduktion bis zu 1 Million Liter. Die zusätzlichen Mehreinnahmen für den Bund sollen im kommenden Jahr bei 690 Millionen Euro liegen. Das Kabinett verständigte sich außerdem auf die Einsetzung einer neuen Pflegestrukturkommission. Sie soll bis Ende Januar erste Ergebnisse vorlegen. 2 Tage nach dem Rücktritt von Bärbel Baas übernimmt Alexander Schweizer das Ruder im Bundesministerium für Arbeit und Soziales. Gestern hatte er von Bundespräsident Steinmeier die Ernennungsurkunde erhalten. In diesen Minuten wird der SPD-Politiker im Bundestag vereidigt. Im Anschluss tritt Kanzler Merz ans Mikrofon und gibt eine Regierungserklärung zum bevorstehenden EU-Gipfel ab. Themen des Treffens ab Donnerstag in Brüssel sind unter anderem die Lage im Nahen Osten, die hohen Energiepreise und die weitere Unterstützung der Ukraine. Der österreichische Immobilienunternehmer und Signa-Gründer René Benko darf das Gefängnis verlassen und in den Hausarrest wechseln, mit einer elektronischen Fußfessel. Das Landgericht Innsbruck hat einen entsprechenden Antrag Benkos bewilligt, wie sein Anwalt bekannt gegeben hat.
5: Er geht demnach davon aus, dass Benko noch in dieser Woche in den überwachten Hausarrest komme. Laut dem Landgericht gilt für Benko außerdem ein Kontaktverbot mit einigen Personen aus dem Umfeld der Signa-Gruppe und der Ingbe Privatstiftung. Sein Anwalt hatte argumentiert, dass Benko sich nur außerhalb des Gefängnisses angemessen auf weitere Verfahren vorbereiten könne. Benko war im Januar 2025 verhaftet worden. Er wird des Betrugs, der Untreue und des Bankrotts verdächtigt. Silke Hane aus dem ARD-Studio Wien.
3: Vor knapp einer Woche hatte es einen Cyberangriff auf das kommunale Behördennetz im Landratsamt Cham gegeben. Nun läuft die IT wieder uneingeschränkt. Das teilte ein Sprecher des Landratsamtes dem BR mit. Hacker hatten die Systeme mit einer Flut automatisierter Anfragen aus aller Welt überlastet. Mit der Folge, dass die gesamte IT-Infrastruktur offline ging. Bürger konnten bestimmte Serviceangebote nicht nutzen. Das Wetter in Bayern. Zunehmend freundlich, nur noch in den Alpen vereinzelt Regen. Die Höchstwerte erreichen 12 bis 19 Grad. In der Nacht oft klar, später Nebel. Es kühlt auf 8 bis 0 Grad ab. Morgen und übermorgen trockenes Herbstwetter. Nach Nebel viel Sonne und bis zu 21 Grad. Ab Samstag wieder mehr Wolken, örtlich Regen und kühler. Soweit die Nachrichten, es ist gleich 14.04 Uhr. Zur Verkehrslage: A3 Frankfurt Richtung Würzburg zwischen Markt Heidenfeld und Wertheim-Lengfurt. Sperre nach einem Unfall. Der Rettungshubschrauber ist im Einsatz. Bitte halten Sie eine Rettungsgasse offen. Es gibt eine Umleitung über die U87. A7 Ulm Richtung Füssen zwischen dem Dreieck Hettistetten und dem Rastplatz Witzighausen. Ein Unfall im Baustellenbereich. A8 Salzburg Richtung München zwischen Aachenmühle und Rosenheim. 6 Kilometer Stau wegen Bauarbeiten. und A96 München Richtung Lindau. Der Tunnel Etterschlag ist gesperrt, die Höhenkontrolle wurde ausgelöst. Soweit der Service.
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6: Herzlich willkommen, hallo. Wir gehen auf die Jagd, wir tanzen durch Osteuropa und wir starten in der Hauptstadt der Hausboote und Grachten, genau im schönen Amsterdam.

Weltklasse in drei Silben, Yo-Yo Ma. Ein Musiker, der seit 60 Jahren auf der Bühne steht, 18 Grammys bekam, schon für den amerikanischen Ex-Präsidenten Barack Obama gespielt hat und in der Sesamstraße aufgetreten ist. Also da bleibt ja nichts mehr übrig auf der To-Do-Liste. Mit dem Amsterdam Orchestra hat er hier Musik von Ottorino Respighi nicht nur abgehakt, sondern auch dick unterstrichen, farbig markiert und fett gedruckt. Schöne Aufnahme. Ja, die musikalische Dichte in Amsterdam ist wirklich beeindruckend. Für eine Stadt mit knapp 1 Million Einwohnern hat sie eine Orchesterlandschaft, um die sie viele weitaus größere Weltstädte beneiden. Ich denke da vor allem an das Konzertgebauorchester Amsterdam. Aber da gibt es auch noch das Orchestra of the 18th Century oder diesen Klangkörper hier, das Netherlands Philharmonic Orchestra Amsterdam.

Große Sinfonik, das Finale der 6. Sinfonie D-Dur von Antonín Dvořák mit dem Netherlands Philharmonic Orchestra Amsterdam unter der Leitung von Jakob Kreizberg.

0: geht es am Wochenende in der Münchner Residenz zur Sache. Die Bach-Festwoche München erinnert mit einem festlichen Konzert an Karl Richter, der vor 100 Jahren geboren wurde. Der Dirigent und Organist prägte über Jahrzehnte die Bach-Tradition in München. Organist und Dirigent Hans-Jörg Albrecht knüpft an Richters legendäre Bach-Konzerte an. Auf dem Programm stehen zwei Kantaten, die berühmte Orchestersuite Nummer 3 mit ihrer festlichen Ehe und als Höhepunkt das prachtvolle Magnificat. Es musizieren 4 junge Solistinnen und Solisten, der Chor, der Klangverwaltung und das Bach-Festival-Orchester München. Ein Konzert, das Bachs Musik feiert und zugleich das Vermächtnis eines großen Münchner Bach-Interpreten lebendig hält. Am kommenden Samstag, 19.30 Uhr, in der Allerheiligenhofkirche der Münchner Residenz. Und bereits um 18.30 Uhr gibt es da eine Konzerteinführung mit Hans-Jörg Albrecht.
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Das Orchester Il Fondamento war das unter der Leitung von Paul Dombrecht mit dieser Ouvertüre hier in D-Moll, komponiert von Johann Josef Fuchs. Sie bilden das Angeles String Quartet. Kathleen Lansky, Violine, Sarah Parkins, Violine, Brian Danbo, Viola und Stephen Adody, Violoncello. Und die vier Musikerinnen und Musiker, die zaubern für uns jetzt Musik von Joseph Haydn, sein sogenanntes Jagdquartett B-Dur, um kurz nach 3 hier auf BR Klassik. Schön, dass Sie dabei sind.

Ganz bewusst haben Sie damals bei der Namensauswahl des Ensembles auf das Los verzichtet. Nennen Sie also nur Angeles String Quartet. Das andere wäre etwas zu förmlich gewesen, hatten Sie im Gefühl. Die vier Musikerinnen und Musiker des Quartetts. Für uns ist ja wurscht, klingen so oder so wunderbar ihre Einspielungen. Darum geht's doch schlussendlich hier eben zu hören mit dem Streichquartett B-Dur von Joseph Haydn. The Walking Dead, Outlander oder auch Der Herr der Ringe, Die Ringe der Macht, das sind nur ein paar wenige Titel, in denen Komponist Burr McCreary mitmischte. Einer der erfolgreichsten Komponisten der Gegenwart in Sachen Film, Serie und Videospiele. Und von ihm kommen auch diese schicksalhaften Takte hier bis zu den 15 Uhr Nachrichten. 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
1: Um 15 Uhr mit Johannes Hitzelberger. Ab Juli will die Bundesregierung eine Steuer auf zuckerhaltige Getränke erheben. Das Kabinett hat den entsprechenden Gesetzentwurf auf den Weg gebracht. Die Steuer gilt dann, wenn der Zuckergehalt einen gewissen Wert überschreitet. Einzelheiten von Eva Huber.
2: Für einen Liter Limo bedeutet das, wenn da ungefähr mehr als 16 Zuckerwürfel drin sind, dann muss der Hersteller die Steuer zahlen, nämlich 26 Cent Aufschlag. Ist noch mal einiges mehr an Zucker drin, steigt die Steuer auf 32 Cent pro Liter. Die Idee dahinter ist, dass die Hersteller einen Anreiz haben, weniger Zucker in ihre Getränke zu mischen, ihn zum Beispiel durch Süßstoffe zu ersetzen. Dadurch umgehen sie die Steuer.
1: Das Kabinett hat auch ein Eckpunktepapier zum Schutz von Kindern und Jugendlichen im Netz beschlossen, sowie die Einsetzung einer Pflegestrukturkommission. Bundeskanzler Merz hat vor dem Bundestag für die Reformpläne seiner Regierungskoalition geworben und diese als Gerechtigkeitsprogramm bezeichnet. Merz sagte in seiner Regierungserklärung, in Deutschland habe sich eine Gerechtigkeitslücke zwischen den Generationen aufgetan. Diese werde wachsen, wenn man nicht handle.
3: Wir haben in der Bundesregierung ein Gerechtigkeitsprogramm erarbeitet, liebe Kolleginnen und Kollegen, in Form eines umfangreichen Reformprogramms für Rente, für Pflege, für den Arbeitsmarkt, für die preisliche und die steuerliche Wettbewerbsfähigkeit unserer Wirtschaft, für Staatsmodernisierung und Bürokratierückbau.
1: Merz verteidigte außerdem die Unterstützung der Ukraine in ihrem Abwehrkampf gegen die russischen Angriffe für Frieden und Freiheit in Europa, damit die Kinder und Jugendlichen hierzulande alle Entfaltungsmöglichkeiten haben, die sie verdienten, so der Kanzler. Er betonte, kein Euro, der in die Ukraine fließt, fehle bei den Sozial- und Bildungsausgaben in unserem Land. Die Lufthansa hat den Bieterwettbewerb um die portugiesische Fluggesellschaft TAP für sich entschieden. Portugals Regierung gab dem Gebot der Lufthansa in Höhe von 1,2

0: 2 Milliarden Euro den Zuschlag. Der deutsche Konzern steigt damit mit knapp 45% bei der staatlichen portugiesischen Airline ein. Die Lufthansa will unter anderem den Flughafen Lissabon als Drehkreuz stärken. Im September hatte es auf der Zugspitze einen heftigen Felssturz gegeben. Ein neues Frühwarnsystem soll künftig eine solche Gefahr vorhersagen. Das Projekt der TU München kostet rund 600.000 Euro. Mittels eines Laserscanners wird die gesamte Felswand gemessen. Dadurch könnten kleinste Veränderungen erkannt werden, so ein Geowissenschaftler der Universität. Die Technik werde bereits in der Höllental- und Partnachklamm eingesetzt. Das Wetter in Bayern. Zunehmend freundlich, nur noch in den Alpen vereinzelt Regen. Die Höchstwerte erreichen 12 bis 19 Grad. In der Nacht oft klar, später Nebel. Es kühlt auf 8 bis 0 Grad ab. Morgen und übermorgen trockenes Herbstwetter. Nach Nebel viel Sonne und bis zu 21 Grad. Am Samstag wieder mehr Wolken, örtlich Regen und kühler. Soweit die Nachrichten, es ist 15.03 Uhr. Zur Verkehrslage. A3 Frankfurt Richtung Würzburg zwischen Marktheidenfeld und Wertheim-Lenkfurt. Sperre nach einem Unfall, aktuell 7 Kilometer Stau ab Rohrbrunn. Bitte halten Sie eine Rettungsgasse offen. Es gibt eine Umleitung über die U87. A7 Ulm Richtung Füssen zwischen dem Dreieck Kittistetten und dem Rastplatz Witzighausen. Ein Unfall im Baustellenbereich und Stau ab Nersingen. A8 Salzburg Richtung München zwischen Aachen-Mühle und Rosenheim 6 Kilometer Stau wegen Bauarbeiten. Und B2 Weilheim-Mittenwald zwischen Lengenleich und Etting Sperre in beiden Richtungen nach einem Unfall. Soweit der Service.
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2: Die glorreichen Sieben haben in dieser Stunde ihren Auftritt. Es gibt einen schönen Abstecher nach Norwegen und ein Tastenvirtuose aus Brasilien wird zaubern. Willkommen zu dieser Highlight-Stunde. Fehlt nur noch ein Paukenschlag.

Hamilton Harty. Als Dirigent leitete er das renommierte Halley Orchestra in Manchester und als Chefdirigent das London Symphony Orchestra. Und Musik hat er auch komponiert, die John Field Suite zum Beispiel. Kleiner Auszug war das eben daraus. Noch ein ganz großer seines Fachs kommt jetzt, Pianist Nelson Freire aus Brasilien. Nachdem er als 12-Jähriger das Finale des internationalen Klavierwettbewerbs in Rio de Janeiro erreicht hatte, ermöglichte ihm ein staatliches Stipendium ein 2-jähriges Studium in Wien bei Bruno Seidelhofer. Und weiter ging es dann rund um die Welt. Eine der wichtigsten Konstanten in seinem Leben war die tiefe, lebenslange Freundschaft zu der argentinischen Pianistin Martha Argerich. Über Jahrzehnte hinweg bildeten sie eines der berühmtesten Klavierduos der Welt mit triumphalen Erfolgen. Solo erleben wir Nelson Freire jetzt, und zwar hören wir die Ballade Nummer 4, F-Moll von Frédéric Chopin.

Nelson Freire mit dieser Ballade hier, F-Moll von Frédéric Chopin. Jetzt geht's um Emma Bernstein hier auf BR Klassik. Bernstein, ein bekannter amerikanischer Filmmusikkomponist, mit seinem Namensvetter, dem Komponisten Leonard Bernstein, war zwar eng befreundet, aber nicht verwandt. Man spricht sie auch unterschiedlich aus. Emma Bernsteins Musik wurde insgesamt 11-mal für den Oscar nominiert. Dazu gehört auch die Musik zu den glorreichen Sieben aus dem Jahr 1960. Ja, die reiten da nach Mexiko, um ein Dorf von den wütenden Bandoleros zu befreien. Fest im Sattel hier das Cincinnati Pops Orchestra.

0: Das Mittagessen ist schon einige Zeit her und bis zum Abendessen dauert es noch. Wie wäre es denn, um die Zeit zu überbrücken mit einer süßen Leckerei? Einen echten Nachtisch können wir Ihnen leider nicht an die Leitung hängen, aber dafür einen Tipp für ein musikalisches Schmankerl. Auf dem Menü steht Il Viaggio a Reims von Gioachino Rossini. Und das ist ein Werk wie ein Schaumdessert, findet Opernregisseur Dirk Schmeding. Wie er auf diesen Vergleich kommt, das verraten wir Ihnen online auf brklassik.de. Diese ungemein komische Oper wird nämlich diesen Freitag, den 16. Oktober in München am Gärtnerplatztheater erst aufgeführt. Zur Einstimmung auf diese köstliche Unterhaltung haben wir auf unserer Webseite einen Vorbericht für Sie zusammengestellt, in dem wir einen Blick auf die Geschichte der Reise nach Reims werfen und mit Regisseur Schmeding ins Gespräch kommen. Ein Artikel über Rossini, der auch selbst ein echter Feinschmecker war, haben wir Ihnen darin auch verlinkt.
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Die norwegische Rhapsodie Nummer 3 von Johan Severin Svendsen mit dem Philharmonischen Orchester Bergen unter der Leitung von Neeme Järvi. Von der frischen Brise aus Skandinavien zur frischen Brise der alten Musik, und zwar mit dem französischen Ensemble Eolus, das von dem renommierten Trompeter Jean-François Mardœuf geleitet wird. Eolus, abgeleitet vom griechischen Windgott Aeolus, was bereits auf den musikalischen Schwerpunkt hinweist. Das Ensemble besteht primär aus Bläsern sowie begleitendem Basso Continuo. Also dann, in dem Fall vom Winde belebt, Quartett für Trompete, zwei Oboen und Basso Continuo, D-Dur von Georg Philipp Telemann.

Das Originalklangensemble Eolus mit dem Quartett für Trompete, zwei Oboen und Basso Continuo D-Dur von Georg Philipp Telemann. Soweit diese Nachmittagsausgabe. Vielen Dank fürs Einschalten. Wir schicken Sie raus mit Heimatgefühlen in einen Walzer verpackt hier von Karl Michael Zierer. Dann gleich die 16 Uhr Nachrichten und danach empfängt Sie mein Kollege Christian Schuler zum Magazin Leporello. Gerne auf bald. Ciao, tschüss, Ihr Tobias Führenbach.

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1: Um 16 Uhr mit Johannes Hitzelberger. Ab dem 1. Juli will die Bundesregierung eine Abgabe auf stark zuckerhaltige Getränke erheben. Das hat das Bundeskabinett beschlossen, wie Uwe Berndt berichtet.
2: Die Zuckersteuer soll in zwei Stufen kommen. Wenn in einem Getränk mehr als 5 Gramm pro 100 Milliliter enthalten sind, soll eine Steuer von 26 Cent pro Liter erhoben werden. Das betrifft zum Beispiel Bionade oder Sprite. Wenn mehr als 8 Gramm enthalten sind, dann soll die Steuer auf 32 Cent pro Liter steigen. Das bedeutet, Fanta, Cola, Red Bull und Ähnliches wird noch teurer werden. Wichtig dabei, es geht also nicht um den Zucker im Regal, um Schokolade, andere Süßigkeiten, sondern nur um Getränke, bei denen künstlich Zucker zugefügt wird.
1: Bayerns Gesundheitsministerin Gerlach begrüßte das Vorhaben, rief die Bundesregierung aber auf, die Einnahmen aus der Zuckersteuer vollständig für die Prävention zu verwenden. Im BR forderte sie vom Bund konkrete und verlässliche Zusagen. Bundeskanzler Merz hat in seiner Regierungserklärung erneut die Notwendigkeit betont, die Ukraine zu unterstützen. Zudem hatte er AfD und Linke kritisiert. Er warf beiden Parteien vor, Deutschland bei diesem Thema spalten zu wollen.
3: Die Eskalationsbereitschaft Russlands steige gegen die Ukraine und gegen Deutschland. Das sagt Bundeskanzler Friedrich Merz. Und vor diesem Hintergrund sei es ihm unbegreiflich, dass von ganz links und ganz rechts das Spiel der Verharmlosung betrieben werde und Desinformationen verbreitet würden. Merz wies Vorwürfe zurück, durch die Hilfe für die Ukraine würden in Deutschland Gelder fehlen. Wörtlich sagte er, kein Euro, der in die Ukraine fließt, fehlt bei den Sozialausgaben und den Bildungsausgaben in unserem Land.
1: Ein 3 Monate altes Baby sollte ohne seine Eltern in die Türkei abgeschoben werden. So wollte es das Bundesamt für Migration und Flüchtlinge. Dem hat das Verwaltungsgericht Wiesbaden nun aber einen Riegel vorgeschoben und einen entsprechenden Bescheid des Bundesamtes vorerst ausgesetzt. Der Hintergrund: Anträge für Eltern und Baby mussten separat gestellt werden. Der Antrag des Kindes wurde nach den neuen, schärferen Regeln abgewickelt. Per Schnellverfahren und ohne, dass eine Klage gegen den Entscheid zu einem vorläufigen Abschiebestopp führt. Vor gut 4 Jahren haben Explosionen mehrere Lecks in die Nord Stream Pipelines am Ostseegrund gerissen. Jetzt steht erstmals ein mutmaßlicher Täter vor Gericht. Ein 50-jähriger ukrainischer Ex-Offizier muss sich vor dem Oberlandesgericht in Hamburg verantworten. Die Verteidigung forderte die Einstellung des Verfahrens und argumentierte, die Pipeline sei eine

0: russische Waffe und damit ein legitimes Ziel gewesen. Auch sei nicht belegt, dass der Ukrainer eine führende Rolle bei dem Anschlag gespielt habe. Viele Eltern in Deutschland wünschen sich eine partnerschaftliche Aufteilung von Erwerbs- und Sorgearbeit. Im Alltag ist es aber selten, dass beide Elternteile in Teilzeit arbeiten. Das zeigt eine Studie des Deutschen Jugendinstituts. Demnach nutzen nur etwa 7% der Eltern dieses Modell. Ökonomische, institutionelle und arbeitsmarktbezogene Bedingungen erschwerten die doppelte Teilzeit. Noch immer übernehmen Mütter den Großteil der Sorgearbeit in Familien. Das Wetter in Bayern. Teils freundlich, teils bewölkt bei Höchstwerten von 13 bis 19 Grad. In der kommenden Nacht erst oft klar oder leicht bewölkt, später örtlich Nebel oder Hochnebel, Tiefstwerte von 8 bis 0 Grad. Morgen und übermorgen nach Nebel oft sonnig und Höchstwerte bis zu 21 Grad. Ab Samstag wieder unbeständig und kühler. Soweit die Nachrichten, es ist gleich 16.04 Uhr. Zur Verkehrslage. A3 Frankfurt Richtung Würzburg zwischen Marktheidenfeld und Wertheim-Lenkfurt sind wegen Bergungsarbeiten noch zwei Spuren gesperrt. Der Verkehr wird an der Unfallstelle vorbeigeführt. Stau ab Rohrbrunn. A6 Heilbronn Richtung Nürnberg zwischen Schwäbisch Hall und Crailsheim 9 Kilometer Stau. A7 Ulm Richtung Würzburg zwischen Niederstotzingen und Gingen-Herbrechtingen Stau. A8 München Richtung Salzburg zwischen Rosenheim West und Rohrdorf 5 Kilometer Stau wegen Bauarbeiten. Es ist nur eine Spur frei. Und A8 Salzburg Richtung München zwischen Aachenmühle und Rosenheim 6 Kilometer Stau wegen Bauarbeiten. Soweit der Service.
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2: Und mit dieser schmissigen Klaviermusik von Jean-Philippe Rameau. Ich wünsche Ihnen einen schönen Nachmittag.

Tambourin, ein Cembalo-Stück in E-Moll von Jean-Philippe Rameau, gespielt hier von Katrin Gordelatze. Bis zur Romantik hat man eigentlich nur neue Musik gehört. Zur Zeit Mozart

Als etwa, da führte man keine Bach-Passionen auf, keine Monteverdi-Opern, keine Schütz-Motetten. Das war alt und damit altmodisch. Sowas wie historische Aufführungspraxis wäre den Menschen damals merkwürdig vorgekommen. Und heute ist es umgekehrt, zucken wir zusammen oder wir sind skeptisch, wenn in einem Konzert zeitgenössische Musik angekündigt wird. Wie das wohl klingt, was uns das wohl abverlangt. Wir stellen Ihnen gleich einen jungen Komponisten aus Dorfen vor, der Klassik mit viel bayerischem Kolorit schreibt und komponiert. Gleich nach dem Mozart.

0: Ein Allegro Aperto von Mozart war das aus seinem Oboenkonzert in C-Dur. Der erste Satz, François Leleux und das Symphonieorchester des Bayerischen Rundfunks unter der Leitung von Maris Jansons. Der Komponist Andreas Begert, Jahrgang 1990 aus Dorfen in Oberbayern, experimentiert gern in seinen Stücken etwa mit Kuhglocken oder auch mit KI. Dieses Jahr scheint ihm der Durchbruch zu gelingen. Er probt nämlich gerade mit dem Altöttinger Euregio Oratorienchor die Welturaufführung einer Sinfonie mit bayerischer Volksmusik und auf Mundart. Und das passt zu ihm. Tanja Gronde hat ihn und seine Musik kennengelernt.
1: Man kann ja im Bayerischen quasi nicht lügen. Also ich nicht. Bei mir ist Bayerisch so verbunden mit ehrlich sein.
2: Andreas Begert, Jahrgang 1990, ist das, was der Bayer eine ehrliche Haut nennt. Der Oberbayer sitzt in seinem Garten in Dorfen und erzählt über sein neues Projekt, die Bayerische Friedenssymphonie. Der Euregio Oratorienchor Altötting hat ein Werk bei dem gefragten Komponisten bestellt und führt dieses in Eigenregie auf. Deswegen hat Begert auch einen bayerischen Text geschrieben.
1: Ich bin bei Oma und Opa aufgewachsen und die haben beide sehr bayerisch gesprochen und es ist quasi meine Muttersprache. Und somit fühle ich diese bayerische Melodie irgendwie auch im Text.
2: Auch in der Bayerischen Friedenssymphonie sind Begerts musikalische Wurzeln zu hören. Und eben auch das Bayerische als Mundart, wenn der Chor singt.

0: Bayerisch singen? Gar nicht so einfach, meint Sopranistin Verena Kammergruber, obwohl die meisten im Altöttinger Laienchor bayerisch reden können.
1: Jeder bringt seinen eigenen Dialekt mit. Wir haben einen Österreicher dabei. Da gab es Diskussionen über Aussprachen etc. Und dann so ist es noch alles klassisch Singer. Das waren alles große Herausforderungen, ja.
2: Da muss die Artikulation noch deutlich sein. Hör hier nicht den Feind, er kommt in unser...
0: Für gute Intonation und Aussprache hat der Chor ein ganzes Wochenende geprobt.

0: Ob und Andreas Begert hört dann zum ersten Mal seine Komposition.
1: Unglaublich, das mal so zu hören, die Musik, die ich wirklich jetzt ein halbes Jahr lang komponiert habe, dann wirklich im Hier und Jetzt von diesem wunderbaren Chor auch zu hören, das ist natürlich Gänsehaut. Kuhglocken habe ich schon verwendet in meiner bayerischen Sinfonie, in der Friedenssinfonie. Jetzt kommen keine Kuhglocken vor, aber eine bayerische Bierfasstrommel. Und diese Bierfasstrommel hat einen ganz charakteristischen Klang, ziemlich stumpf und bumm. So macht es. Und das fand ich passt ganz gut auch zu Krieg. Deswegen dann im Herkulessaal die bayerische Bierfasstrommel.
0: Intensive Chorarbeit für die rund 80 Sängerinnen und Sänger in ihrer Freizeit, die damit auch für Frieden singen wollen.
2: Das ist in der heiligen Zeit das Wichtigste überhaupt, diese Botschaft rüberzubringen. Und wir hoffen einfach, die Leute damit zu erreichen. Und ich glaube einfach, durch Singen was verändern zum Kinder. Das war mein Wunsch.
0: Ein Wunsch, den auch Andreas Begert hat.
3: Ich bin ja komplett in Frieden aufgewachsen und der Zweite Weltkrieg ist ja auch nur ein paar Generationen her. Das ist ja irre und das ist mir da so bewusst geworden, auch schon als Kind. Und ich habe das mein Leben lang eigentlich bis jetzt auch mit mir rumgetragen und gesagt, ich will da was machen. Und natürlich ist es jetzt ein Riesending, da eine Sinfonie draus zu machen und das irgendwie in Worte und Töne zu packen. Aber irgendwie fühle ich es auch als meine Aufgabe, das jetzt zu tun.
4: Tanja Gronde über den Dorfener Komponisten Andreas Begert. Seine Freiheitssymphonie wird übrigens am 18. Oktober, also nächsten Sonntag, im Münchner Herkulessaal uraufgeführt um 19:30 Uhr und erklingt dann eine Woche später in St. Konrad in Burghausen.

Ja, das klingt doch sehr klassisch, fast wienerisch klassisch. Die erste Sinfonie von Charles Gounod, der erste Satz mit dem niederländischen Kammerorchester, eingängig, akzentuiert, lebensbejahend, wie ein früher Beethoven. Und apropos klassisch und apropos Beethoven, hier sind Wilde Frank und die Deutsche Kammerphilharmonie Bremen mit dem Violinkonzert, dritter Satz Rondo.

Klassiker, gar kein Ausdruck. Wilde Frank Violine und die Deutsche Kammerphilharmonie Bremen unter Pekka Kuusisto mit dem Violinkonzert von Ludwig van Beethoven. Das war der dritte Satz. Münchner Opernfans ist er in bester Erinnerung mit seinen vielen schrill, bunten, provokativen Händel-Opern, die er damals wieder zum Leben erweckt hat, mit Oper für alle, das er sehr gefördert hat, der ehemalige Intendant der Bayerischen Staatsoper Sir Peter Jonas. 13 Jahre lang prägte er die Münchner Opernwelt, 2020 ist er gestorben und heute wäre er 80 Jahre alt geworden. Unser Musikkalender erinnert gleich an ihn um 20 vor 5.

0: Filmmusik von Astor Piazzolla zu dem Streifen mit dem Titel Enrico Quarto, Heinrich IV. Von 1984. Das waren Florian Meyerott, Violine, und Iris Schmid am Klavier. 20 vor 5.
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2: 14. Oktober 1946. Sir Peter Jonas wird in London geboren. Er stammt aus einer jüdischen Familie. Die Hamburger Großeltern entziehen sich durch Selbstmord der Verhaftung durch die Gestapo. Der Vater flieht nach England und spricht nie wieder ein Wort Deutsch. Peter wird in ein katholisches Internat gesteckt. Täglich Frühmesse, Latein und Prügel. Nach dem Literatur- und Musikwissenschaftsstudium will er Notenarchivar werden. Doch es kommt anders. Aus einem Assistentenjob werden 11 erfolgreiche Jahre als künstlerischer Leiter des Chicago Symphony Orchestra. 1984 geht es zurück nach London an die English National Opera, die Jonas energisch auf Innovationskurs bringt. Die längste Berufsstation ist ab 1993 München, ein streitbarer Opernstandort.
3: Theater muss provozieren, Theater muss Diskussion auslösen, Theater muss Gedanken auslösen, Theater muss ein bisschen unbequem ab und zu.
2: Das Publikum der Bayerischen Staatsoper muss sich erst daran gewöhnen, dass ein rotbesockter Intendant für Durchzug in seinen heiligen Hallen sorgt. Oper ist für Peter Jonas kein behäbiges Bildungstheater, sondern eine lebensnotwendige Kunst, hier und jetzt. Er ist kein konsensbedachter Kulturverwalter, sondern ein Freak, der sein Ding macht und ästhetisch auf Risiko fährt. Charmant, selbstironisch, enthusiastisch.

als er sich 2006 in den Ruhestand verabschiedet. Zu früh, finden viele Fans. Doch Peter Jonas weiß im Kampf gegen den Krebs nicht, wie viel Zeit ihm noch bleibt. Jetzt tut er, wovon er lange träumte: Europa von Nordschottland bis Sizilien zu durchwandern. Und der Verwirklichung seines anderen großen Traums ist er ziemlich nahe gekommen: Oper für alle. Und das nicht nur einmal im Jahr.

Heute wäre er 80 Jahre alt geworden. Sir Peter Jonas, das war eine Kalenderseite von Alexandra Maria Dielitz bei uns hier in BR Klassik um 16:45 Uhr.

Eine Sinfonie in S-Dur von Anton Filz, beherzt musiziert hier vom L'Orfeo Barockorchester unter Michi Geig. Über den Dirigenten Lahav Shani haben wir in den vergangenen Wochen oft berichtet. Schließlich ist er seit dieser Spielzeit Chefdirigent der Münchner Philharmoniker. Aber, und das ist in all den Berichten über ihn in letzter Zeit ein bisschen zu kurz gekommen, er ist auch Pianist, ausgebildet unter anderem an der Hochschule Hans Eisler in Berlin. Hier ist er in einer Aufnahme von 2018, abseits der Dirigentenpulte und der großen Orchesterbesetzungen, als Kammermusiker zu hören, zusammen mit dem Geiger Renaud Capuçon und dem Cellisten Kian Soltani mit einem Trio in F-Moll von Antonín Dvořák.

Kammermusik von Antonín Dvořák, der zweite Satz seines F-Moll-Trios mit Renaud Capuçon, Kian Soltani und mit Lahav Shani am Klavier. Die Hornistin Sarah Willis hatte sich in den Kopf gesetzt, das erste kubanische Hornkonzert zu schreiben. Oder weniger zu schreiben als schreiben zu lassen. Es sollte aus 6 Sätzen bestehen, 6 Tänzen, die alle von einem anderen kubanischen Komponisten geschrieben sein sollten. Eine Idee aus Pandemiezeiten und sie ist Wirklichkeit geworden. Hier ist der zweite Satz, geschrieben von dem Saxophonisten Juniette Lombida bei uns hier in BR Klassik. Bis zu den 17 Uhr Nachrichten.

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1: Um 17 Uhr mit Johannes Hitzelberger. In der digitalen Welt werden auch Kinder mit Cybermobbing, Hass, sexualisierter Gewalt und suchtfördernden Inhalten konfrontiert. Die Bundesregierung will nun den Kinder- und Jugendschutz im Netz stärken und hat ein entsprechendes Eckpunktepapier beschlossen. Einzelheiten von Frank Eichmann.
2: Zu den geplanten Maßnahmen gehört, dass allen unter 13-Jährigen die Nutzung sozialer Netzwerke untersagt wird. Einzige Ausnahme, nachweislich kindgerechte Angebote. Auch für 13- bis 18-Jährige wird es Beschränkungen geben und schon in einigen Monaten eine zuverlässige, datensparsame Altersverifikation. Eltern sollen auch bei der Mediennutzung ihrer Kinder eine Aufsichtspflicht haben. Eine Änderung des bürgerlichen Gesetzbuches ist geplant.
1: Das Kabinett hat heute auch den Gesetzentwurf zur sogenannten Zuckersteuer auf den Weg gebracht. Bayerns Gesundheitsministerin Gerlach spricht im BR von einem politischen Signal in Richtung mehr Prävention. Morgen treffen sich die EU-Staats- und Regierungschefs in Brüssel. Dabei geht es auch um die Ukraine-Hilfen. Bundeskanzler Merz warb im Bundestag für die weitere Unterstützung des von Russland angegriffenen Landes, für ein friedliches, freies und sicheres Europa. In seiner Regierungserklärung im Bundestag wies Merz Vorwürfe unter anderem der AfD zurück, dass die Hilfe für die Ukraine zu Lasten der Sozialausgaben gehe. Kein Euro fehle deshalb, so Merz. AfD-Chef Chrupalla wiederholte Forderungen seiner Partei, die militärische Unterstützung für die Ukraine einzustellen. In Würzburg starb in der Silvesternacht eine 88-Jährige an einer Rauchvergiftung. Grund war eine Rakete, die ein Feuer auf dem Balkon eines Mehrfamilienhauses auslöste. Prozessbeginn war heute, eigentlich war nur ein Verhandlungstag geplant. Der Prozess muss nun aber fortgesetzt werden. Caroline Hasenauer berichtet aus Würzburg.
3: Ein Zeugenpaar hat vor dem Amtsgericht Würzburg den Angeklagten entlastet und stattdessen dessen Kumpel belastet. Die beiden sagten übereinstimmend aus, nicht der Angeklagte 42-Jährige habe die Rakete gezündet, die den Brand ausgelöst haben soll, sondern sein 49-jähriger Begleiter. Der wiederum erklärte vor Gericht, sich wegen starken Alkoholkonsums kaum an die Silvesternacht erinnern zu können.
1: In weiten Teilen Griechenlands wüten schwere Unwetter. Sie haben auf der Insel Rhodos nun ein Todesopfer gefordert. Ein Mann wurde leblos in einer Küstenregion gefunden. Er wurde vermutlich von Wassermassen mitgerissen. Sein Auto wurde im Meer gefunden. Zahlreiche Flüge auf die Urlaubsinsel wurden wegen schlechter Sicht und stürmischer Winde umgeleitet. Auch in anderen Landesteilen wurden Straßen und Häuser überflutet. Teilweise wurde der Fährverkehr eingestellt. Nach der Nachricht über die Lungenkrebserkrankung erreichen Papst Leo Genesungswünsche aus der ganzen Welt, von Vertretern aus Politik, Kirche und Gesellschaft. Bundespräsident Steinmeier wünscht dem Oberhaupt der katholischen Kirche baldige und vollständige Genesung. Ähnlich äußerte sich der bayerische Ministerpräsident Söder, sowie Vertreter der katholischen und evangelischen Kirche in Deutschland. Gestern wurde Papst Leo ein Teil eines Lungenflügels herausoperiert. Er soll etwa eine Woche im Krankenhaus bleiben. Das Wetter in Bayern. Am Abend und in der Nacht trocken und teils klar oder leicht bewölkt. Später örtlich Nebel oder Hochnebel. Tiefstwerte von 8 bis 0 Grad. Morgen und übermorgen nach Nebel oft sonnig und Höchstwerte bis zu 21 Grad. Am Samstag wieder unbeständig und kühler. Soweit die Nachrichten. Es ist 17.04 Uhr. Zur Verkehrslage. A3 Frankfurt Richtung Würzburg zwischen Marktheidenfeld und Wertheim-Lengfurt sind wegen Bergungsarbeiten noch zwei Spuren gesperrt. Der Verkehr wird an der Unfallstelle vorbeigeführt. Stau ab Rohrbrunn. A7 Ulm Richtung Würzburg zwischen Niederstotzingen und Heidenheim 10 Kilometer Stau und stockender Verkehr. A8 München Richtung Salzburg zwischen Rosenheim-West und Rohrdorf 4 Kilometer Stau an einer Baustelle. A8 Salzburg Richtung München zwischen Fraßdorf und Rosenheim 5 Kilometer Stau an einer Baustelle. A93 Regensburg Richtung Holledau zwischen Regensburg Nord und dem Kreuz Regensburg 6 Kilometer stockender Verkehr. A99 Westumfahrung München Richtung Lindau zwischen Neuherberg und dem Dreieck Allach 9 Kilometer Stau und stockender Verkehr an einer Baustelle. B299 Richtung Landshut zwischen Vilsbiburg und Johannisbergham Sperre nach einem Unfall. Und B471 Fürstenfeldbruck Richtung Garching zwischen Karlsfeld und Lustheim Stau. Soweit der Service.
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4: Und mit Maria Antonia Walpurgis Symphorosa von Bayern. Na, wenn das mal kein klangvoller Name ist. Sie war eine bayerische Prinzessin und klangvoll ist auch das, was sie uns hinterlassen hat, zum Beispiel diese Arie.

Maria Antonia aus dem Hause Wittelsbach, geboren in München. Gestorben ist sie in Dresden, wo sie sogar kurze Zeit Kurfürstin von Sachsen war. Aber lieber als regiert hat sie gesungen, gemalt, geschrieben und komponiert. Und Unternehmerin war sie nebenbei auch noch. Sie war nämlich die Inhaberin des Bayerischen Brauhauses in Dresden. Toll, was für eine Frau. Diese Arie wird sie wohl auch selbst auf der Dresdner Bühne gesungen haben. Das konnte sie nämlich auch. Dameti Dividi aus ihrer Oper Talestri, Königin der Amazonen. Raffaela Gromes ließ hier ihr Cello singen in dieser Aufnahme mit dem Festival Strings Luzern. Freunde des gepflegten und erfrischenden Blechbläserklangs sollten jetzt gleich genau hinhören. Gleich gibt es nämlich bei uns Karten für ein Konzert in Iffeldorf zu gewinnen, in circa 6 Minuten nach der Serenade von Brahms.

Das Münchner Rundfunkorchester unter Ulf Schirmer mit dem Schlusssatz aus der großen Serenade Nummer 1 in D-Dur von Johannes Brahms. Sala Puzia, so nennt sich ein junges Blechbläserquintett, ein ungewöhnlicher Name. Sala Puzia ist lateinisch und bedeutet ungefähr so viel wie kleines Kerlchen. Naja, vielleicht passt das ja zu diesem quirligen Ensemble, das unter anderem aus Musikern der Deutschen Oper Berlin und des Bayreuther Festspielorchesters besteht. Ihr Programm mit dem Titel Tänze ohne Grenzen ist am kommenden Samstag in Iffeldorf zu hören, am 17. Oktober im Gemeindezentrum. Es besteht aus Eigenkompositionen und Bearbeitungen von Werken wie zum Beispiel von Bernstein, Tschaikowski, Duke Ellington oder auch Béla Bartók. Samstag, 19 Uhr. Das Konzert wird von uns in BR Classic mitgeschnitten, aber Sie können am Samstag gleich live dabei sein. 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

Drei kurze mexikanische Volkslieder, arrangiert von Manuel Maria Ponce für die Gitarre und gespielt von David Russell. Leporello in BR Classic jetzt mit sinfonischer Musik von Franz Schubert. Hier ist der vierte Satz aus seiner fünften.

So endet sie die 5. Sinfonie in B-Dur von Franz Schubert. Das waren Riccardo Muti und die Wiener Philharmoniker. Vom Konzertsaal jetzt in den Ballsaal, und zwar in einen ganz besonderen, in einen, in dem es spukt. Und tatsächlich, schon der Anfang dieser Musik klingt etwas unheimlich. Was passiert da, fragt man sich. Wer huscht da herum? The Haunted Ballroom, ein Orchesterstück von Jeffrey Toy.

0: Der verzauberte und der spukende Ballsaal war das, ein Orchesterstück von Geoffrey Toy, gespielt vom New London Orchestra unter Ronald Core. Wir kennen viele Komponisten, aber wer weiß, wie viele wir nicht kennen, weil sie im Verlauf der Geschichte irgendwie verloren gegangen sind oder zum Schweigen gebracht wurden, sie und ihre Werke. Auch die Erinnerung an den Komponisten Hans Winterberg sollte nach dem Willen der Nazis ausgelöscht werden. Aber Winterberg hat überlebt, nämlich das Konzentrationslager, und seine Werke auch, dank eines Musikverlags wie EDA Records. Meine Kollegin Anna O'Connell hat sich EDA und die Musik von Hans Winterberg genauer angeschaut bzw. angehört.
1: Das ist Musik von Hans Winterberg. Sein Quintett für Geige, zwei Klarinetten, Horn und Klavier hat er 1935 in Prag geschrieben. Und trotzdem gibt es erst jetzt zum ersten Mal eine Aufnahme dieses Stücks. Später wurde Winterberg von den Nationalsozialisten aus der Tschechoslowakei verschleppt, unter anderem ins KZ Theresienstadt. Er hat die NS-Zeit zwar überlebt und ist vor allem in München später bekannt geworden, seine Musik aber ist danach fast komplett aus der Öffentlichkeit verschwunden. Frank Haders-Wutenow ist Verleger und Musikwissenschaftler beim Label EDA Records. Sein Ziel? Diese Komponistinnen und Komponisten sollen wieder gespielt werden. Und das auch im Konzertsaal.
2: Dass es uns gelingt, im Entscheider, vor allen Dingen im Musikleben, zu überzeugen, dass sie ihre Programmpolitik mal ein bisschen überdenken. Diese vielen, vielen großartigen Werke, die nach wie vor ihr Schattendasein leben und gerade mal rausgeholt werden, wenn es zu Holocaust-Gedenkveranstaltungen kommt.
1: Bis Musik wie die von Hans Winterberg wieder im Konzertprogramm landet, ist es ein langer Weg. Da müssen Archive durchstöbert und Rechte geklärt werden. Oft ist das mühsam und dauert Jahre.
2: Das ist bei jedem Schicksal anders und auch im Grunde genommen wieder bei jedem Werk anders. Wir haben Fälle, wo Werke zwar erhalten waren, aber es nur noch ein einziges Exemplar eines Klavierstücks in einer Bibliothek in Israel vorhanden war und sonst eben nichts. Das heißt, da ist Spurensuche angesagt. Im Fall von Winterberg hatten wir die vollkommen einmalige Situation, dass ein gesamtes Oeuvre nach dem Tod des Komponisten von seinem eigenen Adoptivsohn versteckt wurde.
1: Winterbergs Adoptivsohn hat seinen gesamten Nachlass einem deutschen Musikarchiv übergeben, mit einer strengen Sperrfrist. Bis 2031 hätte niemand erfahren dürfen, was dort liegt. Und selbst danach sollte Winterbergs jüdische Herkunft verschwiegen werden. Warum er das so wollte, weiß so genau bis heute niemand. Sein leiblicher Enkel hat schließlich selbst nachgeforscht, ist auf diese Spur gestoßen und konnte die Sperre aufheben. Ohne seine Entscheidung gäbe es die meisten Aufnahmen, die wir heute kennen, gar nicht. So eine Aufnahme bedeutet viel Arbeit und kostet viel Geld. Mit CDs lässt sich heute fast nichts mehr verdienen. EDA Records muss sich neu orientieren und ist für Produktionen auf Kooperationen und Fördermittel angewiesen. Trotzdem macht Frank Haders-Wutenow weiter. Für ihn geht es vor allem um Gerechtigkeit und um die Musik selbst.
2: Der Antrieb ist einfach Gerechtigkeit und das große Kopfschütteln darüber, warum wir uns als Europäer nicht endlich mit so unserer europäischen Geschichte bekennen. Und ich bin total fasziniert von einem Großteil dieser Musik, die wir da wieder ins Leben zurückbringen. Und

Das La Cetra Barockorchester aus Basel unter der Leitung von David Plantier war das mit einer Ouvertüre in G-Moll von Giuseppe Antonio Brescianello. Josef Haydn hat an die 60 Klaviersonaten geschrieben. Hier kommt eine der letzten in S-Dur, gespielt von Anke Felek.

quirlig, brillant und manchmal erstaunlich dissonant. Ein später Haydn, Musik aus seiner Klaviersonate Nummer 62, gespielt von der französischen Pianistin Anne Kefelek. Nach den Nachrichten präsentiert Ihnen mein Kollege Jerzy May Aufnahmen mit dem Cellisten Lynn Harrell. Und hier weht zum Schluss unserer Sendung noch ein frischer Wind durchs Radio. Er braucht aber ein bisschen, bis er auffrischt. Der Titel verrät es schon: The Wind Rises, Musik zu einem Anime-Film von Joe Hisaishi, der hier auch am Pult des Royal Philharmonic Orchestra steht. Ihnen einen schönen Abend mit BR Classic.

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1: Um 18 Uhr mit Konstanze Fennel. Wenn in einem Liter Limo umgerechnet mehr als 16 Zuckerwürfel enthalten sind, muss der Hersteller ab kommendem Juli Zuckersteuer zahlen. Wenn der Bundestag zustimmt, die Bundesregierung hat einen entsprechenden Gesetzentwurf auf den Weg gebracht. Der Aufschlag liegt je nach Zuckermenge bei 26 oder 32 Cent pro Liter. Die Idee dahinter, die Hersteller sollen weniger Zucker in ihre Getränke mischen. Die Einzelheiten hat Eva Huber.
2: Von der Steuer ausgenommen werden sollen mittelständische Getränkehersteller, wenn sie weniger als 1 Million Liter gezuckerte Getränke pro Jahr produzieren. Die Bundesregierung rechnet mit Steuereinnahmen von rund 900 Millionen Euro pro Jahr. Das Geld soll vor allem in den Gesundheitsfonds fließen. Unter anderem aus CDU und CSU geführten Bundesländern kommt Kritik. Die Zuckersteuer mache Getränke teurer und Bürger würden damit zur Kasse gebeten, um Haushaltslöcher zu stopfen. Ärzteverbände hingegen fordern seit Jahren eine solche Steuer.
1: Bundeskanzler Merz hat im Bundestag für die Reformpläne von Schwarz-Rot geworben und diese als Gerechtigkeitsprogramm bezeichnet. Merz sagte in seiner Regierungserklärung, in Deutschland habe sich eine Gerechtigkeitslücke zwischen den Generationen aufgetan. Diese werde wachsen, wenn man nicht handle.
3: Wir haben in der Bundesregierung ein Gerechtigkeitsprogramm erarbeitet, liebe Kolleginnen und Kollegen, in Form eines umfangreichen Reformprogramms für Rente, für Pflege, für den Arbeitsmarkt, für die preisliche und die steuerliche Wettbewerbsfähigkeit unserer Wirtschaft, für Staatsmodernisierung und Bürokratierückbau.
1: Merz verteidigte außerdem die Unterstützung der Ukraine in ihrem Abwehrkampf gegen die russischen Angriffe für Frieden und Freiheit in Europa. AfD-Chef Chrupalla forderte Merz hingegen auf, die Militärhilfen zu stoppen. Nach fast 2 Jahrzehnten deutlicher Fortschritte hat der weltweite Hunger wieder zugenommen. Das zeigt der aktuelle Welthungerindex. Demnach hungern weltweit 645 Millionen Menschen. In 32 Ländern hat sich die Lage in den vergangenen 8 Jahren verschlechtert, besonders in Afrika südlich der Sahara. Unter anderem lassen Kriege die Kosten für Lebensmittel stark steigen. Die Welthungerhilfe ruft die Bundesregierung dazu auf, die Kürzungen bei der Entwicklungshilfe zurückzunehmen. Die Lufthansa hat den Bieterwettbewerb um die portugiesische Fluggesellschaft TAP für sich entschieden. Portugals Regierung gab dem Gebot der Lufthansa in Höhe von 1,2 Milliarden Euro den Zuschlag. Der deutsche Konzern steigt damit mit knapp 45% bei der staatlichen portugiesischen Airline ein. Die Lufthansa will unter anderem den Flughafen Lissabon als Drehkreuz stärken. Im September hatte es auf der Zugspitze einen heftigen Felssturz gegeben. Ein neues Frühwarnsystem soll künftig eine solche Gefahr nun vorhersagen. Das Projekt der TU München kostet rund 600.000 Euro. Mittels eines Laserscanners wird die gesamte Felswand gemessen. Dadurch könnten kleinste Veränderungen erkannt werden, so ein Geowissenschaftler der Universität. Die Technik werde bereits in der Höllental- und Partnachklamm eingesetzt. Das Wetter in Bayern. Am Abend und in der Nacht trocken und teils klar oder leicht bewölkt, später örtlich Nebel oder Hochnebel, Tiefstwerte von 8 bis 0 Grad. Morgen und übermorgen nach Nebel oft sonnig und Höchstwerte bis zu 21 Grad. Ab Samstag wieder unbeständig und kühler. Es ist 18.04 Uhr. Die Verkehrsmeldungen. A3 Frankfurt Richtung Würzburg zwischen Rohrbrunn und Wertheim-Lenkfurt, 10 Kilometer Stau wegen Bergungsarbeiten, der Verkehr wird an der Unfallstelle vorbeigeführt. A8 München Richtung Salzburg zwischen dem Dreieck Inntal und Rohrdorf Stau. A8 Salzburg Richtung München zwischen Fraßdorf und Rosenheim, 6 Kilometer Stau an einer Baustelle. A9 München Richtung Nürnberg zwischen Altmühltal und Greding, 2 Kilometer Stau nach einem Unfall, 2 Spuren sind gesperrt. A94 München Richtung Passau, zwischen Paarstetten und Dorfen Stau. A99 Westumfahrung München Richtung Lindau, zwischen Neuherberg und Lochhausen, 9 Kilometer Stau nach einem Unfall. Und zuletzt die B15 Rosenheim Richtung Landshut, zwischen Schächen und Wasserburg am Inn Stau. Soweit der Service.
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4: Herzlich willkommen dazu. Im Mittelpunkt der kommenden Stunde stehen Aufnahmen mit dem vor 6 Jahren verstorbenen amerikanischen Cellisten Lynn Harrell. Zur Welt kam er 1944 in New York und schon mit 20 war er Solo-Cellist im Cleveland Orchestra bei George Sell. Später war Lynn Harrell dann international gefragt als Solist und Kammermusiker machte sich aber auch einen Namen als Pädagoge. In drei ganz unterschiedlichen Facetten ist er gleich bei uns zu hören, hier auf BR Klassik. Aber auch schon die erste Musik des irisch-amerikanischen Komponisten Victor Herbert zeigt in 5 kurzen Stücken für Cello und Streicher große Bandbreite. Podiumfrei für Lynn Harrell und die von Neville Marriner dirigierte Academy of St. Martin in the Fields 1986 in London.

Fünf Stücke für Cello und Streicher, die der irisch-amerikanische Komponist Victor Herbert fast alle nach eigenen Klavierminiaturen komponierte, hier in einer Aufnahme mit unserem heutigen Klassikstar, dem Cellisten Lynn Harrell, 1986 mit der Academy of St. Martin in the Fields unter Neville Mariner. Eine ganz andere Klangfarbe jetzt mit ihm, die 4 Jahre zuvor ebenfalls in London entstand, und damit fast genau 100 Jahre nach der Uraufführung des berührenden Werks von Max Bruch, Kol Nidrei, das Adagio nach hebräischen Melodien. Lynn Harrell und das Philharmonia Orchestra, dirigiert von Wladimir Ashkenazy.

Lynn Harrell und das von Wladimir Ashkenazy dirigierte Philharmonia Orchestra London mit dem Adagio, das Max Bruch in den 1880ern nach hebräischen Melodien komponierte, Kol Nidrei, zum jüdischen Gebet am Vorabend des Versöhnungsfests Yom Kippur. Nach zwei Londoner Aufnahmen aus den 80er Jahren ist unser heutiger Klassikstar, der 2020 verstorbene amerikanische Cellist Lynn Harrell, nun in einem Mitschnitt zu hören, der in München entstand, im März 1991, als Harrell zu Gast beim Symphonieorchester des Bayerischen Rundfunks war, am Pult, damals noch vor seiner Zeit als Chefdirigent des BRSO, Lorin Mazel. In dieser wunderbaren Kombination haben wir jetzt in der kommenden knappen halben Stunde Zeit für Robert Schumanns Cellokonzert A-Moll Opus 129.

Beifall im März 1991 für unseren heutigen Klassikstar, den amerikanischen Cellisten Lynn Harrell, und für das von Lorin Marcel dirigierte Symphonieorchester des Bayerischen Rundfunks nach Robert Schumanns Cellokonzert in A-Moll, Opus 129. Mit einem Gershwin-Standard The Man I Love geht's auf 19 Uhr zu und mit Classic Sounds in Jazz und Beate Sampson gleich nach den Nachrichten weiter.

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1: Um 19 Uhr mit Constanze Fennel. Wenn es nach dem Bundeskabinett geht, soll ab kommendem Juli eine Zuckersteuer auf Limos und Co. fällig werden. Der Bundestag muss aber noch zustimmen. Doris Tromballer aus der ARD-Wissenschaftsredaktion erklärt, ob eine Zuckersteuer wirklich sinnvoll sein kann.
2: Dass eine Zuckersteuer wirkt, sehen wir sehr deutlich in Großbritannien. Dort gibt es sie seit 2018. Und inzwischen ist der durchschnittliche Zuckergehalt der betroffenen Softdrinks um fast 50% gesunken. Die Hersteller haben also ihre Rezepturen verändert, sodass deutlich weniger Zucker drinsteckt. Und es gibt auch gesundheitliche Effekte. Bei Kindern wurden nach Einführung der Steuer beispielsweise deutlich weniger Krankenhausbehandlungen wegen schwerer Karies beobachtet. Und da geht es nicht nur um ein kleines Loch, sondern dass die Zähne komplett gezogen werden müssen.
1: Kanzler Merz hat heute eine Regierungserklärung im Bundestag abgegeben. Zu dem Anlass warf die AfD ihm politisches Versagen vor. Die Grünen kritisierten, im Land fehle ein Gefühl von Zusammenhalt und die Linke sieht den Sozialstaat in Gefahr. Markus Sambale hat die Diskussion verfolgt, in der Merz sagte, in den kommenden Jahren sei viel zu tun, um Deutschland gerecht und sicher zu machen.
3: Der Bundeskanzler verweist deshalb in seiner Regierungserklärung auf die Reformen bei Rente, Pflege, Arbeitsmarkt und Steuern. Merz stellt aber auch klar, dass Gerechtigkeit für ihn nicht Umverteilung zulasten der Leistungsträger bedeutet. Hier widerspricht Matthias Mirsch, der Fraktionschef des Koalitionspartners SPD. Er kündigt an, mit der Union nochmal über das Thema Umverteilung zu diskutieren, beim Ringen um eine gerechtere Erbschaftssteuer zum Beispiel.
1: Die Bundeswehr schafft Netzwerferdrohnen an, um damit künftig unter anderem Kasernen vor Spionage- und Sabotagedrohnen zu schützen. Dazu hat der Haushaltsausschuss des Bundestags jetzt sein Okay gegeben. Die Geräte sollen gegnerische Drohnen mit einem Netz einfangen. Im Gegensatz zu einem Abschuss besteht damit keine Gefahr durch umherfliegende Trümmerteile. Damit könnten sie auch in bewohnten Gebieten eingesetzt werden. Netzwerferdrohnen werden in der Regel kombiniert mit Systemen wie Störsendern und Radar. Die Zahl der Schulabbrecher steigt. Die jüngsten PISA-Ergebnisse waren verheerend. Um die Bildung ist es hierzulande nicht gut bestellt. Die SPD in Bayern will das ändern. So dürften notwendige Investitionen in Bildung nicht länger an der schwarzen Null im Haushalt scheitern, meint Landeschefin Endres. Notfalls müssten dafür neue Schulden aufgenommen werden. So könne man auch den Kindern Unterstützung geben, die sie am dringendsten brauchen. Die Bildungspolitik soll im Mittelpunkt eines Parteitags der Bayern-SPD am Wochenende in Regensburg stehen. Die Genesung von Papst Leo XIV. Nach seiner Lungenoperation verläuft offenbar planmäßig. Das haben laut Vatikan jüngste Untersuchungen bestätigt. Dem 71-jährigen Kirchenoberhaupt war gestern in der römischen Gemelli-Klinik ein bösartiger Lungentumor entfernt worden. Noch ist unklar, ob er den Krebs damit überwunden hat oder weiter behandelt werden muss. Das Wetter in Bayern. Am Abend und in der Nacht trocken und teils klar oder leicht bewölkt, später örtlich Nebel oder Hochnebel, Tiefstwerte von 8 bis 0 Grad. Morgen und übermorgen nach Nebel oft sonnig und Höchstwerte bis zu 21 Grad. Es ist in einer halben Minute 19.04 Uhr. Die Verkehrsmeldungen. A3 Frankfurt Richtung Würzburg zwischen Rohrbrunn und Marktheidenfeld 9 Kilometer Stau. Die A6 Heilbronn Richtung Nürnberg ist zwischen Feuchtwangen Nord und Aurach nach einem Fahrzeugbrand gesperrt. A8 München Richtung Salzburg zwischen dem Dreieck Inntal und Rohrdorf 2 Kilometer Stau. Und in der Gegenrichtung die A8 Salzburg Richtung München zwischen Aachenmühle und Rosenheim 3 Kilometer Stau an einer Baustelle. Soweit der Service.
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4: Und ich freue mich, wenn Sie auch mit dabei sind in der kommenden Stunde mit Jazz-Klassikern in historischen und aktuellen Aufnahmen. Und mit was ganz Aktuellem möchte ich heute auch einsteigen. Es ist eine Aufnahme aus den USA mit dem Quartett des Saxophonisten Branford Marsalis und der Sängerin Diane Reeves. Beide sind sie seit Jahrzehnten weltberühmt, dank ihres ungeheuren Könnens, ihrer interpretatorischen Aussagekraft und ihres wunderbaren Sounds. Und den hören wir jetzt auch gleich in der Neuauflage eines Stücks von Peter DeRose. Amerikanische Tanzorchester spielten es schon seit 1945. Es passt sehr gut zur Jahreszeit und es heißt Autumn Serenade.

Autumn Serenade, eine Herbstserenade im entspannten Rumba-Rhythmus mit dem Quartett des Saxophonisten Branford Marsalis, mit Joey Caldorazzo am Flügel, Eric Revis am Bass, Justin Faulkner am Schlagzeug und mit Sängerin Diane Reeves. Auf ihrer im September erschienenen CD Dedicated to You findet man dieses herrliche Stück, zu dem ich mir gut vorstellen kann, mal wieder über die Tanzfläche zu schweben. Im November ist die Band auch in Deutschland auf Tour. Am 14. gastiert sie zum Beispiel in München in der Isar Philharmonie. Dedicated to You, ihre Widmung im Albumtitel, gilt dem amerikanischen Jahrhundertsaxophonisten John Coltrane, dessen 100. Geburtstag am 23. September gefeiert wurde. Das Album beinhaltet 6 Stücke, die er 1963 mit dem Sänger Johnny Hartman für eine sehr erfolgreiche Platte aufgenommen hat, und 6 weitere aus dem Coltrane-Repertoire, 3 davon eigene Kompositionen von ihm. Die Intensität seines umfangreichen kompositorischen Werks und seiner Spielweise fasziniert bis heute und inspiriert auch bald 6 Jahrzehnte nach seinem viel zu frühen Tod mit nur 40 Jahren nach wie vor Jazzmusikerinnen und Musiker. It's Easy to Remember heißt ein Stück von Richard Rodgers und Lawrence Hart, 1935 für den Film Mississippi komponiert, das John Coltrane 1961 zusammen mit Pianist McCoy Tyner, Bassist Jimmy Garrison und Schlagzeuger Elvin Jones aufgenommen hat. Und damit begeben wir uns jetzt in die Spur meines heutigen Themas. Und das lautet Memories of You. Wie, an wen und an was man sich im Jazz erinnert.

0: Viel Seelenkraft fließt im zärtlich innigen Ton von Saxophonist John Coltrane in diesem Stück mit dem Titel »It's Easy to Remember«. Und wenn Sie sich gerne mal wieder ausführlich an John Coltrane erinnern möchten und noch viel mehr über ihn entdecken wollen, ganz einfach ard.de und John Coltrane in Ihre Suchmaschine eingeben und schon landen Sie bei einem großen Dossier über ihn mit Texten und Tönen. Und ebenfalls ans Herz legen möchte ich Ihnen den Dokumentarfilm »Der Atem des Jazz« in der Arte-Mediathek, in dem John Coltranes Leben und Wirken erzählt und von prominenten Zeitzeugen und Nachfahren reflektiert wird. Da verwandelt sich dann Erinnerung in ein nahezu greifbares Jetzt. Jemand, an den viele Jazzfans sicher auch sehr lebendige Erinnerungen haben, besonders in Süddeutschland, ist der Trompeter Duško Gojković. Sein Werk umfasst hunderte von Einspielungen als Band, Leader und Sideman. Sein Ruf war international, sein Zuhause ab 1968 München. Doch bevor er sich dort niederließ, hatte der am 14. Oktober 1931 in Bosnien-Herzegowina geborene Musiker schon etliche Jahre in den USA gelebt, die meiste Zeit davon im Tourbus, denn er war unterwegs mit den führenden Jazz-Big-Bands. Er spielte bei Maynard Ferguson, Woody Herman, später mit Thad Jones, Clark Terry und der Jerry Mulligan Concert Big Band. Heute würde Duško Gojković 95 Jahre alt, doch leider ist er 2023 verstorben. Zu meinen Erinnerungen an ihn gehört unter anderem eine gemeinsame Sendung, die wir 2011 zu seinem 80. Geburtstag gemacht haben. Und da hat sich Duško Gojković an seine Zeit bei der Kenny Clarke Francis Bolland Big Band erinnert. Und zwar im Zusammenhang mit einem eigenen Stück, das er damals mitgebracht und kurz vor unserem Gespräch mit dem Summit Octet in Belgrad aufgenommen hatte.
1: Fünf Bläser und Rhythm, das habe ich immer gemacht. Und dieses Stück ist gewidmet an Kenny Clarke. Sein Spitzname war Klug. Weil ich habe ihn in dieser Clark-Boran-Band auch gespielt.
0: Genau, das waren ja auch 4 Jahre
1: mehr. Von Anfang an, ja. Das war eine der besten Band, mit denen ich überhaupt im Leben gespielt habe.
0: Genau, und Kenny Clarke hat ja in Paris gelebt, der ist ja auch in den 60er Jahren.
1: Und er war der Bandleader, er und Francis Bolland, der Arrangeur. Und ich dachte, weil Kenny hat mir in seiner Zeit viel geholfen. Und ich war in Paris öfters mit ihm da im Blue Note. Und er hat mich mitgenommen und einen Abend sogar, er hat gespielt mit Bud Powell. Der sagte, Bud, lass mal die Junge hier, soll er einsteigen und so. Und da habe ich dann mitgespielt mit alten Meister. Und dann dachte ich eines Tages, ich werde ein Stück den Kenny Clarke widmen, weil der war so gut zu mir. Ich habe von ihm auch viel gelernt.
0: Und das hören wir jetzt.
1: One for Klug.

0: One for Klug, eine musikalische Erinnerung an den amerikanischen Schlagzeuger Kenny Clarke und eine Komposition des Trompeters Duško Gojković. Ihn hörten wir hier zusammen mit seinem Summit Octet, mit Trompeter Marko Dorjević, Posaunist Adrian Mears, Tenorsaxophonist Fulvio Albano, Baritonsaxophonist Xavier Richardot, Pianist Walter Lang, Bassist Martin Czarnowski und Schlagzeuger Douglas Seitz. In der nächsten Aufnahme geht Duško Gojković an seine Wurzeln im Balkan, denn da ist er geboren und aufgewachsen. Begann 1948 ein Musikstudium in Belgrad und spielte dort in der Radio Big Band, bevor er 1955 nach einem Gastspiel in Frankfurt zunächst in den Orchestern von Kurt Edelhagen und Max Greger Fuß fasste und dann Anfang der 60er Jahre den Sprung in die USA machte, wo er 6 Jahre lang blieb. Kaum war er wieder zurück in Deutschland, brachte er hier eine neue Stilrichtung des Jazz an den Start. Und die hören wir gleich in einer Aufnahme aus dem Jahr 1967. Aber zuvor erläutert Duško Gojković, worum es geht.
1: Ich glaube, ich bin einer der Ersten, der diesen überhaupt sogenannten Balkan-Jazz damals angefangen hat. Gab es bestimmt andere Leute, die was Ähnliches gemacht haben. Aber das waren meiner Meinung nach so Kopie, eine Folksong und dann einfach mit Jazzband gespielt. Ich habe versucht, so diesen Balkan Melos und Rhythmus in Jazz-Idiom zu bringen. Das heißt, mit modernen Jazz, Big Band und arrangiert, aber im modernen Stil. Und ich glaube, ich bin einer der Ersten, der sowas angefangen hat. Es war nicht einfach am Anfang, aber später hat sich rumgesprochen.

Musik wie ein Kraftwerk. Swinging Macedonia, das war der Trompeter Duško Gojković 1967 mit seiner international besetzten Band. Dazu gehörten der Altsaxophonist Eddie Busnello, Tenorsaxophonist Nathan Davis, Pianist Mal Waldron, Bassist Peter Trunk und Schlagzeuger Cees See. Duško Gojković, eine wichtige Stimme der europäischen Jazzszene mit weltweitem Wirkungskreis. Er bleibt in unserer Erinnerung und mit seiner Musik gegenwärtig. Heute, vor 95 Jahren, ist er zur Welt gekommen. Und nun hören wir in den Classic Sounds in Jazz hier auf BR Classic einem großen, genialen Solitär der Jazzgeschichte dabei zu, wie er sich Ton für Ton an ein Stück erinnert, in dem es um Erinnerungen geht. Was manchmal etwas zögerlich klingt, wird zur erlesenen Poesie, während Thelonious Monk eine sehr bekannte Melodie ganz liebevoll mit ungewöhnlichen, spannend sperrigen Akkorden umhüllt.

Was für ein schönes, geheimnisvolles Ende. Memories of You, ein Hit des Ragtime- und Stride-Pianisten Hubie Blake aus dem Jahr 1930, hier in einer Fassung von Thelonious Monk, die er 1956 für das Album The Unique Thelonious Monk eingespielt hat. Ja, und unique, einzigartig, das war der Pianist und Komponist und ist es bis heute und wird es wahrscheinlich auch immer bleiben. Ähnlich wie John Coltrane ist seine Musik aus einem Stoff, der hält und immer wertvoller wird. Für nachkommende Jazzgenerationen, die sie erforschen und sich von ihr inspirieren lassen, und für alle, die sich in der kantigen Schönheit seiner Töne hörend wiederfinden. Mit einer ganz anderen Charakteristik, die gleichermaßen faszinierend ist, lädt nun der Pianist Bill Evans zum Eintauchen in seine Musik ein. Der 1929 geborene Musiker war ab Mitte der 50er Jahre zum lyrischen Neuerer und subtil sanften Revolutionär des Jazz geworden. Ausgestattet mit analytischem Geist und großer klassischer Repertoirekenntnis war er überzeugt, dass Jazz kein intellektuelles Theorem ist, sondern pures Gefühl, aus dem das spricht, was Worte nicht auszudrücken vermögen. So wie jetzt in seinem Stück Time Remembered in einer Aufnahme aus dem Jahr 1962.

Das war der amerikanische Pianist Bill Evans zusammen mit Tenorsaxophonist Sue Sims, Gitarrist Tim Hall, Bassist Ron Carter und Schlagzeuger Philly Joe Jones mit seinem Stück Time Remembered. Tönende Erinnerungen, sanft melancholisch und sehnsuchtsvoll. In unserer nächsten Aufnahme erinnert sich der französische Geiger Stéphane Grappelli an den Gitarristen Django Reinhardt, mit dem er 1934 in Paris das Quintett du Haute Club de France gegründet hatte, das zum führenden Gypsy-Swing-Ensemble und zum ersten deutlich europäisch geprägten Zweig des Jazz wurde. 1969, 16 Jahre nach Django Reinhardts viel zu frühem Tod mit nur 43 Jahren, nahm Stéphane Grappelli in Paris zusammen mit dem amerikanischen Gitarristen Barney Kessel dessen Komposition »I Remember Django« auf. Und so klingt ihr gemeinsames Erinnern mit gelegentlichem leisen

Der französische Geiger Stéphane Grappelli und der amerikanische Gitarrist Barney Kessel mit ihrer Hommage an den Gitarristen Django Reinhardt. I remember.

0: Django hieß ihr Stück. Erinnerung, wie sie in Jazzsongs ihren Ausdruck findet und bedeutende Persönlichkeiten des Jazz dank ihr gegenwärtig bleiben. Darum ging es mir heute in den Classic Sounds in Jazz. Und die beschließt nun die großartige Diane Reeves, die demnächst am 23. Oktober ihren 70. Geburtstag feiern und im November mit dem Branford Marsalis Quartett 4 Konzerte in Deutschland geben wird. Sie erinnerte sich schon 2001 auf ihrer CD The Calling an die große Sängerin Sarah Vaughan, auch The Divine One, die Göttliche, oder einfach Sassy, die Freche genannt. I Remember Sarah heißt Diane Reeves swingendes Tributstück an sie, mit dem ich mich für heute von Ihnen verabschieden möchte. Den nächsten Jazz und viele Informationen dazu gibt es hier dann ab 22 Uhr in ARD Jazz, das Magazin. Mein Name ist Beate Samson und ich wünsche Ihnen damit einen schönen Abend.
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1: Um 20 Uhr mit Constanze Fennel. Erfahrungen aus Großbritannien zeigen, eine Zuckersteuer hat dort Hersteller dazu bewegt, den Zuckergehalt ihrer Getränke zu reduzieren. Das will auch die Bundesregierung erreichen und hat so eine Steuer jetzt auf den Weg gebracht. Der Bundestag muss noch zustimmen. Für einen Liter Limo mit dem Inhalt von umgerechnet

0: Mit 16 Zuckerwürfeln muss der Hersteller künftig 26 Cent Aufschlag zahlen. Sandra Demmelhuber über die Reaktion aus dem Freistaat.
1: Bayerns Gesundheitsministerin Judith Gerlach sieht die Einführung der Zuckersteuer grundsätzlich positiv. Es sei erwiesen, dass der regelmäßige Konsum von zuckerhaltigen Getränken im Zusammenhang mit Übergewicht, Diabetes und einem erhöhten Risiko für Herz-Kreislauf-Erkrankungen stehe. Die bayerische Ministerin fordert die Bundesregierung aber auf, die Einnahmen aus der Steuer vollständig für die Prävention und das Gesundheitssystem zu verwenden.
0: Morgen treffen sich die EU-Staats- und Regierungschefs in Brüssel. Dabei geht es auch um die Ukraine-Hilfen. Bundeskanzler Merz warb im Bundestag für die weitere Unterstützung des von Russland angegriffenen Landes. In seiner Regierungserklärung im Bundestag wies Merz Vorwürfe unter anderem der AfD zurück, dass die Hilfe für die Ukraine zu Lasten der Sozialausgaben gehe. Kein Euro fehle deshalb, so Merz. AfD-Chef Chrupalla wiederholte Forderungen seiner Partei, die militärische Unterstützung für die Ukraine einzustellen. In weiten Teilen Griechenlands wüten schwere Unwetter. Sie haben auf der Insel Rhodos nun ein Todesopfer gefordert. Ein Mann wurde leblos in einer Küstenregion gefunden. Er wurde vermutlich von Wassermassen mitgerissen. Sein Auto wurde im Meer gefunden. Zahlreiche Flüge auf die Urlaubsinsel wurden wegen schlechter Sicht und stürmischer Winde umgeleitet. Auch in anderen Landesteilen wurden Straßen und Häuser überflutet. Teilweise wurde der Fährverkehr eingestellt. Sie haben sich beispielhaft für ihre Heimat engagiert. 6 Vereine aus Schwaben, Niederbayern und Oberbayern hat Heimatminister Füracker deshalb heute mit dem Bayerischen Heimatpreis ausgezeichnet. Unter den Preisträgern ist beispielsweise der schwäbische Verein Schäfflertanz Dinkelscherben. Aus Niederbayern wurde unter anderem der Heimat- und Volkstrachtenverein Lindenthaler Hebertsfelden geehrt. In Oberbayern ist der Verein Stallag Moosburg einer der Preisträger. Er erforscht die Geschichte des ehemaligen Kriegsgefangenenlagers Moosburg und setzt sich für den Erhalt der letzten Lagergebäude ein. Das Wetter in Bayern. In der Nacht trocken und teils klar oder leicht bewölkt, später örtlich Nebel, Tiefstwerte von 8 bis 0 Grad. Morgen und übermorgen nach Nebel oft sonnig und Höchstwerte bis zu 21 Grad. Ab Samstag wieder unbeständig und kühler. Soweit die Nachrichten. Es ist in wenigen Sekunden 20.03 Uhr.
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3: Einen guten Abend wünscht Tobias Führenbach aus dem Studio Nürnberg. Sie hören das ARD-Konzert heute von BR Classic. Sie ist der Inbegriff der liebenden und fürsorglichen Mutter. Sie wird verehrt und angebetet, weil sie Gottes Sohn zur Welt gebracht hat, die heilige Jungfrau Maria. 1610 hat Claudio Monteverdi ihr eines seiner berühmtesten Werke gewidmet, die sogenannte Marienvesper im Originaltitel Vespro della Beata Vergine. Monteverdi umkreist die Gestalt der Mutter Gottes und ihrer Anbetung in mehreren Psalmen und Motetten sowie einem abschließenden Magnificat, vertont in der ganzen Bandbreite an Stilen seiner Zeit. Wir senden eine Aufnahme vom 16. September im Rahmen der Konzertreihe Musica Antiqua im Germanischen Nationalmuseum Nürnberg. Zum 70-jährigen Jubiläum der Reihe war die Capella della Torre zu Gast mit einer besonderen Version der Marienvesper.
4: Also die Marienvesper ist ja immer schon ein Stück, das vielleicht zu den bekanntesten überhaupt in der alten Musik, aber natürlich auch von Claudio Monteverdi zählt. Für mich ist es deswegen so spannend, weil wir einen Blick sozusagen aus der Musik davor nach vorne auf Monteverdi werfen. Und natürlich auch, weil es, das muss man auch schon sagen, es ist ein Frauenkonzert, ein Marienkonzert. Und das finde ich natürlich auch ganz besonders schön.
3: Sagt Ensembleleiterin Katharina Bäumel. Die Capella della Torre betrachtet Monteverdis Musik nicht als Vorläufer der großen Oratorien von Bach oder Händel, sondern aus dem Blickwinkel der Renaissance, in der Monteverdi aufgewachsen ist, mit ihren klanglich so reichen Instrumenten wie der Schalmei, dem Zink oder dem Dulcian. Außerdem fügt das Ensemble zwischen die Psalmen Instrumentalmusik eines Zeitgenossen von Monteverdi ein, dem jüdisch-italienischen Komponisten Salomone Rossi. Die beiden kannten sich gut und dienten zusammen am Hofe der Gonzaga in Mantua. Die Capella della Torre unter der Leitung von Katharina Bäumel, nun also mit der Marienvesper. Die Gesangssolistinnen und Solisten sind Margaret Hunter und Erika Tandiono, Sopran, Fabian Kelly und Eric Price, Tenor und Martin Schicketanz, Bass.

0: Claudio Monteverdi, Vespro della Beata Vergine. Das war zuletzt der Psalm Lauda Jerusalem, hier im ARD-Konzert, präsentiert von BR Klassik. Die Ausführenden, Margaret Hunter und Erika Tandiono, Sopran, Fabian Kelly und Eric Price, Tenor und Martin Schicketanz, Bass. Die Capella della Torre musiziert unter der Leitung von Katharina Bäumel. Eine Aufnahme aus dem Germanischen Nationalmuseum in Nürnberg, einem der größten kulturhistorischen Museen Deutschlands. Neben einem geheimnisvollen Goldhut aus der Bronzezeit, Gemälden von Albrecht Dürer oder dem ersten deutschen Globus, ist das Museum weltweit bekannt für seine Sammlung historischer Musikinstrumente. Inmitten dieser wertvollen und seltenen musikalischen Schätze entstand vor 70 Jahren die Idee, eine Konzertreihe für alte Musik zu gründen, die seitdem vom Museum und dem Bayerischen Rundfunk in Nürnberg gemeinsam veranstaltet wird. In diesen 70 Jahren waren sie alle da. Die Großen der historischen Aufführungspraxis: Nikolaus Hanon-Kur, Gustav Leonhardt, Jordi Savall, Reinhard Göbel, Andreas Scholl und viele andere. Oder in jüngerer Zeit Dorothee Mielz und Dorothee Oberlinger. Gefeiert wurde am 16. September mit der Marienvesper in einer besonderen Version des Renaissance-Ensembles Capella della Torre. Leiterin Katharina Bäumel erläutert die Idee dahinter.
1: Die Marienvesper ist wahrscheinlich das berühmteste aller Stücke der alten Musik. Wenn man es in die Gegenwart holt, dann hat man unterschiedliche Möglichkeiten. Also entweder folgen wir dem, was die Aufführungstradition seit 70 Jahren macht, oder wir schauen noch mal weiter zurück in die Quellen und versuchen eine etwas andere Blickrichtung vielleicht.
0: In den vergangenen 70 Jahren führte man Monteverdis Marienvesper oft mit demselben Instrumentarium auf wie Bach-Passionen oder Händel-Oratorien. Die Capella della Torre blickt auf Monteverdis Musik dagegen aus den Klangfarben seiner Zeit heraus. Und da hörte man keine reinen Streichorchester, sondern Schalmei und Pommer, die mit der Oboe verwandt sind, oder Dulcian, den Vorläufer des Fagotts, oder den Zink, eine Art Trompete aus Holz. Diese Instrumente spielen die Musikerinnen und Musiker der Capella della Torre auch im zweiten Teil der Marienvesper, zusammen mit Orgel, Laute, Violinen und Posaunen. Ein buntes Panorama des monteverdischen Klangkosmos. Los geht es mit der Sonata Sopra Sancta Maria, dann folgt das Ave Maris Stella und das große Magnificat, der Lobgesang der Maria im Lukasevangelium. Und dazwischen erklingt eine Sinfonia von Salomone Rossi. Es singen Margaret Hunter und Erika Tandiono Sopran, Fabian Kelly und Eric Price Tenor und Martin Schicketanz Bass.

Mit dem Magnificat, dem ergreifenden Lobgesang der Maria im Lukas-Evangelium, geht die Marienvesper von Claudio Monteverdi zu Ende. Ein Werk, das zu den Sternstunden der Musikgeschichte zwischen Renaissance und Barock gehört. Die Capella della Torre unter der Leitung von Katharina Bäumel interpretierte die Marienvesper in einer eigenen Version mit Zwischenmusiken des Monteverdi-Zeitgenossen Salomone Rossi. Die Solistinnen und Solisten waren Margaret Hunter und Erika Tandiono Sopran, Fabian Kelly und Eric Price Tenor und Martin Schicketanz Bass. Eine Aufnahme vom 16. September im Germanischen Nationalmuseum.

Am Museum Nürnberg zum 70-jährigen Jubiläum der Konzertreihe Musica Antiqua, die gemeinsam vom Museum und BR Franken veranstaltet wird. Hier im ARD-Konzert von BR Klassik haben wir jetzt noch Musik von Johann Christoph Vogel. Der Mozart-Zeitgenosse aus Nürnberg feierte in Paris Erfolge als aufstrebender Opernkomponist, bevor er im Alter von nur 32 Jahren verstarb. Hier ist seine Sinfonie in S-Dur mit der Bayerischen Kammerphilharmonie. Es dirigiert Reinhard Göbel.

Die Sinfonie in S-Dur von Johann Christoph Vogel. Reinhard Göbel dirigierte die Bayerische Kammerphilharmonie. Das war das ARD-Konzert, heute präsentiert von BR Klassik. Aus dem Studio Nürnberg verabschiedet sich Tobias Hürenbach. Am kommenden Samstag senden wir in unserem ARD-Opernabend La Reine de Saba von Charles Gounod, eine Inszenierung der Deutschen Oper am Rhein in Düsseldorf.

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1: Um 22 Uhr mit Constanze Fennel. Wenn es nach dem Bundeskabinett geht, soll ab kommendem Juli eine Zuckersteuer auf Limos und Co. fällig werden. Der Bundestag muss noch zustimmen. Doris Tromballa aus der ARD-Wissenschaftsredaktion erklärt, ob eine Zuckersteuer wirklich sinnvoll sein kann.
2: Bayerns Gesundheitsministerin Judith Gerlach sieht die Einführung der Zuckersteuer grundsätzlich positiv. Es sei erwiesen, dass der regelmäßige Konsum von zuckerhaltigen Getränken im Zusammenhang mit Übergewicht, Diabetes und einem erhöhten Risiko für Herz-Kreislauf-Erkrankungen stehe. Die bayerische Ministerin fordert die Bundesregierung aber auf, die Einnahmen aus der Steuer vollständig für die Prävention und das Gesundheitssystem zu verwenden.
1: Für die gesetzlich Versicherten in Deutschland können die Zusatzbeiträge zur Krankenkasse im nächsten Jahr stabil bleiben. Das hat Gesundheitsminister Linnemann gesagt. Alexandra Schöffel erklärt, wie das kommt.
3: Der neue Gesundheitsminister stützt sich bei dieser für die gesetzlich Versicherten guten Nachricht auf eine Finanzprognose. Die hat der Schätzerkreis des Spitzenverbandes der Krankenkassen GKV gemacht. Demnach werden die Ausgaben der gesetzlichen Krankenkassen 2027 deutlich weniger stark ansteigen, als das noch heuer der Fall war. Linnemann führte das vor allem auf das GKV-Beitragsstabilisierungsgesetz zurück. Es entlastet die Kassen im kommenden Jahr um bis zu 15 Milliarden Euro.
1: Linke, Grüne und SPD sind in Berlin auf ihrem Weg Richtung Regierungsbildung einen Schritt vorangekommen. Gestern Abend sind die Sondierungsgespräche ja unterbrochen worden. Jetzt hat die linke Fraktionsvorsitzende Ehralp auf dpa-Anfrage mitgeteilt, dass die Parteien ihre Gespräche über mögliche Koalitionsverhandlungen fortsetzen. In einem offenen Gespräch seien Missverständnisse ausgeräumt worden. Im Fall einer rot-grün-roten Regierungsbildung käme eine gemeinsame Erklärung zum Vorgehen gegen Antisemitismus in den Koalitionsvertrag, hieß es. Heimatminister Füracker hat 6 Vereine aus Schwaben, Nieder- und Oberbayern heute mit dem Bayerischen Heimatpreis ausgezeichnet. Unter den Preisträgern ist zum Beispiel der Chor Musica Suevica aus Augsburg, der sich vor allem geistlicher Musik aus Schwaben widmet. Aus Niederbayern wurden unter anderem die Burgfestspiele Neunussberg geehrt. In Oberbayern ist der Münchner Stadtteilverein Wir in Giesing einer der Preisträger. Das Wetter in Bayern. In der Nacht trocken und teils klar oder leicht bewölkt, später örtlich Nebel, Tiefstwerte von 8 bis 0 Grad. Morgen und übermorgen nach Nebel oft sonnig und Höchstwerte bis 21 Grad, ab Samstag wieder unbeständig und kühler. Es ist in wenigen Sekunden 22.03 Uhr.
4: 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Mit Anja Buchmann, hallo. Zwei Festivals stehen heute im Mittelpunkt vom ARD Jazz Magazin. Das älteste durchgehende Jazzfestival überhaupt und eins, wo ein Instrument im Fokus steht. Sprich das Jazzfestival Frankfurt, gegründet 1953, und die Kölner Multiphonics rund um die Familie der Klarinette. Jetzt wird erstmal gefeiert, sozusagen der Titel Party von der Band Kung Fu um den Gitarristen Christian Kühn. Nennt seine Musik Jazz, Punk, Psychedelia und das passt auch.

0: Jazz zum Headbangen. Gibt's immer mehr in den letzten Jahren mit Bands wie Malmström, wie Colonel Petrovs Good Judgment oder früher das Trio Edi Nulz, das es leider nicht mehr gibt. Sehr anders klingt das Quartett ADHD aus Island. Rund um die Brüder Oskar und Oma Guðjónsson, obwohl die sich auch nicht so an Stilistiken stören und Hauptsache gute Musik machen, die auch was hat von Pop, von Minimal, Klassik und Elektronik, aber naja, nicht so sehr Heavy Metal. Die Besetzung ist Saxophon, Gitarre oder Bass, Schlagzeug und Klavier bzw. Synthi oder Orgel. Die Alben haben sie intelligenterweise mit Zahlen benannt. 2009 gab es das erste, es hieß einfach ADHD und jetzt Ende Oktober das 10. ADHD 10. Übrigens, ADHD ist ein englischer Begriff bzw. ein Akronym für, im Deutschen ist das ADHS, also das Aufmerksamkeit-Defizit-Hyperaktivitätssyndrom. Eine neurobiologische Störung oder Besonderheit des Gehirns. Das betrifft zwar gar keinen der vier Musiker, aber sie fanden einfach den Namen cool. Und die Musik ist auch eher das Gegenteil von unruhig, was man mit ADHS häufig verbindet. Jedenfalls, es gibt ein neues Album, daraus den Titel Ingi Skúla. Und der erinnert an einen befreundeten Bassisten der zwei Brüder, nämlich Ingi Skúlason. Und an den fühlte sich der Gitarrist und Bassist Omar erinnert, als er sich einen neuen Fender-Bass gekauft hat. Und der auch gleich zu einer neuen Song-Idee geführt hat. Hier erzählt Omar diese kleine Geschichte.
1: I got an old jazz bass, it's a Fender bass from 1972. And I bought the instrument and I plugged it in at home and I just felt it was so much Ingi Skúla in the sound of it. And then I came up with this theme thing, and that's why it's called Ingi Skúla. So it's just a tribute to a good friend and a fantastic bass player.

Ingi Skula von ADHD aus dem neuen Album, das Ende Oktober erscheint bei Enya Yellowbird. Die sind noch auf Tour gerade, die vier. Am 15.10. in Stuttgart, 16. und 17. in Basel und am 18. kommen sie nach Deutschland, nochmal nach Leipzig. Zwei der folgenden Musiker sind auch bald live zu hören. Sängerin Norma Winston, 85 Jahre alt, und Pianist Elliot Galvin, der ist 50 Jahre jünger. Hier zu hören jetzt mit dem Tuba-Spieler Oren Marshall und mit Saxophonist Mark Lockhart, dessen Referenzen liegen unter anderem bei Radiohead oder auch Robert Wyatt. Wir hören eine Live-Aufnahme, die heißt Giles Peterson presents Norma Winston live at Maida Vale. Die BBC Maida Vale Studios auf der Delaware Road im Westen von London wurden letztes Jahr, 2025, nach fast einem Jahrhundert geschlossen. Und diese Aufnahme, die wir jetzt hören werden, oder ein Teil daraus, ist von 2024. Wir hören den Titel Azimuth, ein prägendes Stück des gleichnamigen Trios, das es mal gab mit Norma Winston, John Taylor und Kenny Wheeler. Aber nun in einer Aufnahme mit Norma Winston, mit Oren Marshall, Elliot Galvin und mit Mark Lockhart.

0: Giles Peterson presents Norma Winston live at Maida Vale. Ein richtig cooles Album. Mit dabei Norma Winston natürlich und Elliot Gelvin. Und die beiden spielen im Duo demnächst auf dem Jazzfestival Frankfurt, genau genommen am Samstag, den 17.10. Das Festival hat gestern am 13.10. begonnen. Und da wurde schon das sogenannte Frankfurt Jazz Stipendium verliehen. Ein jährlich von der Stadt Frankfurt am Main vergebenes Arbeitsstipendium zur Förderung lokaler Jazztalente und Projekte. Seit letztem Jahr ist das Ganze auch Teil des Jazzfestivals. Und der Gewinner dieses Jahr war bzw. ist der 24-jährige Gitarrist, Komponist und Arrangeur Finn Heine mit seinem Big Band-Projekt Traumfabrik Jazzorchester. Ich habe die Tage mit dem künstlerischen Leiter des Jazzfestivals Frankfurt, dem HR-Journalisten Jürgen Schwab, gesprochen, auch über die Anfänge und die Person Horst Lippmann, der das Ganze 1953 ins Leben gerufen hat.
1: Er hatte aber schon als 14-Jähriger Zugang gefunden zu dem Jugendlichen, zu dem Kreis jugendlicher Frankfurter Musiker, die während des Nazi-Regimes den verbotenen Jazz gespielt haben, in Hinterstuben, aber zum Teil auch öffentlich für ein gleichgesinntes Publikum. Zu diesem Kreis gehörten zum Beispiel Emil Mangelsdorf, der ältere Bruder von Albert Mangelsdorf. Also die haben während des Krieges ab 1939 Jazz gespielt in Frankfurt. Und Horst Lippmann war da immer dabei, nicht unbedingt als Musiker, hat später Schlagzeug gespielt, sondern vor allen Dingen als begeisterter Aktivist. Er hat eben damals ein Fanzine rausgegeben, das hieß Mitteilungen für Freunde der modernen Tanzmusik. Es war auf der Schreibmaschine geschrieben mit 7 Durchschlägen. Da hat er eben reingeschrieben, was er so erfahren konnte durch das Abhören von sogenannten Feindsendern, aber auch durch das Lesen von Zeitschriften, die ihm Soldaten von der Front zugeschickt haben in Dänemark oder auch in Frankreich. Und er wurde dann sehr schnell zu so einem Zentrum der Frankfurter Jazzaktivitäten nach dem Kriegsende und hat Plattenabende veranstaltet und bald auch angefangen, Konzerte zu veranstalten mit amerikanischen Stars, weil das sonst kein etablierter Konzertveranstalter wollte. Ja, und dann haben sich so zu Beginn der 50er Jahre so langsam Jazzfans in ganz Deutschland zusammengeschlossen zur Deutschen Jazzföderation, die es übrigens heute noch gibt. Diese Connections hat Horst Lippmann genutzt und hat dann eine erste

0: Jahrestagung der Deutschen Jazzföderation einberufen und parallel dazu das erste Deutsche Jazzfestival veranstaltet.
1: Kurzer Sprung nochmal zurück. Soweit ich gelesen habe, ist er tatsächlich sogar in den Knast gekommen, ne? Für eine Zeit wegen dieses Fanzines.
0: Ja, genau, das stimmt. Das ist entdeckt worden im Spind von einem befreundeten Musiker, der als Flakhelfer gearbeitet hat. Und er ist tatsächlich 2 Wochen eingesperrt worden und hat sich dann, nachdem er wieder freigekommen war, in der Wetterau versteckt bei einem Freund, bis der Krieg zu Ende war.
1: Was war denn das für eine ursprüngliche Ausrichtung des Festivals? Also anfangs war es ja wohl im lokalen oder vielleicht noch nationalen Raum verhaftet.
0: Ja, genau, national. Also es war tatsächlich, es wurde seinem Namen gerecht, Deutsches Jazzfestival. Und das war die einzige Möglichkeit für die vielen Musiker, die in Deutschland ja ein Jahr aus in den kleinen Clubs, Kellerclubs, nachts für Nachtschwärmerpublikum spielten, einmal vor großem Publikum, vor der versammelten Presse, Plattenfirmen und so weiter sich zu präsentieren. Das Festival wurde ja auch von Anfang an mitgeschnitten von diversen Rundfunkanstalten und die frühen Festivalausgaben sind ja dann später alle von Bear Family Records auch auf CD veröffentlicht worden. Also das war zu Beginn die Leistungsschau des deutschen Jazz.
1: Und jetzt, großer Sprung, 70 Jahre weiter oder über 70 Jahre weiter.
0: Genau.
1: Wie wurde das Jazzfestival in der Ausrichtung verändert?
0: Ja, das hat sich so nach und nach ergeben, dass dann eben zunehmend internationale Musiker auch eingeladen wurden, aber immer noch mit dem Schwerpunkt auf der deutschen Szene. Gleichzeitig war es Horst Lippmann, der das Festival lange als Programmmacher geprägt hat, auch immer ein Anliegen, Frankfurter Musiker, die er schätzte, in speziellen Projekten zu präsentieren. Also Albert Mangelsdorf natürlich, Heinz Sauer. Aber zum Beispiel auch die Brüder Rolf und Joachim Kühn haben 1966 eines ihrer ersten gemeinsamen Konzerte in Westdeutschland beim Deutschen Jazzfestival gegeben. Und heute ist es eben ein Festival, das ein Programm macht für das regionale Publikum, eines der großen Festivals in Hessen. Das versucht, einen Querschnitt durch die zeitgenössische Szene zu geben und aber immer auch nach wie vor die regionale und die einheimische Szene sozusagen versucht zu fördern.
1: Du bist schon lange im Team und kuratierst Konzerte vom Jazzfestival Frankfurt und seit 2026, also dieses Jahr quasi zum ersten Mal, offizieller künstlerischer Leiter. Vorher war es Frank Lauber, der jetzt Manager der WDR Big Band ist, hier in Köln. Ja, wie planst du ein solches Festival, beziehungsweise du mit Team? Hat sich da überhaupt groß was verändert zu den vergangenen Jahren?
0: Zunächst mal wurde ich im November überraschenderweise gefragt, ob ich mir vorstellen könnte, die künstlerische Leitung zu übernehmen. Und dann hab ich Stefan Müller, Musikjournalist, der auch lange für den Hessischen Rundfunk gearbeitet hat und auch noch arbeitet, aber jetzt auch in Berlin lebt, dazugeholt. Außerdem ist Olaf Stötzler, Manager der HR Big Band, für die beiden Beiträge der HR Big Band zum Festival mit im Kuratorenteam. Wir haben dieses Jahr einen Europaschwerpunkt überlegt und tatsächlich waren wir da so ein bisschen politisch inspiriert angesichts der weltpolitischen Lage, die immer düsterer wird und starken Männern, die sich nicht um Recht und Gesetz scheren und von Abschottung sprechen und sie auch praktizieren, dachten wir, der europäische Kontinent ist doch irgendwie noch so ein letzter Hort von Vernunft und vernunftgeleiteter Zusammenarbeit, wo man gemeinsame Werte teilt. Lass uns doch mal die europäische Jazzszene im Besonderen featuren. Wir sehen einfach die europäische Jazzszene mit ihrer Weltoffenheit und ihrer Buntheit und ihrer Kreativität und auch ihrer Qualität so ein bisschen als ein Sinnbild für das an, was in unserer Zeit dann doch leider fehlt.
1: Und ein Teil dieser europäischen Jazzszene ist unter anderem auch der österreichische Bassist und Komponist und Bandleader Lukas Kranzelbinder mit seinem Ensemble Shakes 2, das er vor 10 Jahren gegründet hat. Da gab es auch schon so eine kleine Jubiläumstour dieses Jahr und ein Jubiläumsalbum. Und der spielt auch bei euch. Und zwar noch ein Gast ist mit dabei, eine Flötistin mit Namen Naysam Jalal.
0: Ja, genau. Also mit Shakes 2 und mit Lukas Kranzelbinder sind wir verbunden seit die Band vor 8 Jahren bei uns auf dem Festival gespielt hat. Wir waren damals eines der ersten größeren deutschen Jazzfestivals, die Shakes Two gebucht haben. Begeistert von dem Auftritt in Saalfelden, der die Band ja überhaupt sozusagen auf den Plan gebracht hat.
1: Wo Lukas Kanzelbeder auch sehr aktiv ist, auch wandernd und musizierend, ja. Genau.
0: Genau. Und deshalb hat Lukas uns eben zu Beginn des Jahres angeboten, zusammen mit der französischen Flötistin Naysam Jalal zu uns zu kommen. Und das wird tatsächlich eine Deutschlandpremiere sein. Naysam Jalal, Flötistin, Sängerin mit syrischen Wurzeln, die sich intensiv beschäftigt hat mit arabischer Musik, aber auch mit indischer Musik, die diese Musikform sehr ernsthaft studiert hat und das alles verbindet in eine Spielweise, die unglaublich virtuos, aber auch spirituell und expressiv ist. Und ich freue mich ganz besonders auf den Auftritt von ihr mit Shakes Two. Das wird einfach nochmal eine zusätzliche Dimension und Energie in die ohnehin schon kraftvolle und eruptive Musik von Shakes Two bringen.
1: Shakes Two featuring Naysam Jalal ist live zu hören mit der Deutschlandpremiere dieses Programms am Donnerstag, den 15. Oktober 2026 im Rahmen des Jazzfestivals Frankfurt. An dem Abend spielen auch noch Darius Blay, Finn Heine Group featuring Sascha Berliner und Myra Melford's Fire and Water Quintet. Wir hören jetzt rein in ein Stück von Shakes Two featuring Naysam Jalal. Ein Mitschnitt aus dem Wiener Konzerthaus vom letzten Jahr.

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1: Und jetzt hier im ARD Jazz Magazin Mallet Music von der Berlin Mallet Group rund um Taiko Saito und David

Friedman, eine Japanerin, ein Amerikaner, beide in Berlin ansässig. Wir hören 5 minimalistisch klöppelnde Vibraphone und Marimbaphone. Das ist nicht despektierlich gemeint. Es klingt ein bisschen klöppelnd, finde ich, bei diesem Titel. Der da heißt lautmalerisch geradezu endlos laufen.

Between Dusk and Dawn, die Berlin Mallet Group. Das Album erscheint am 16.10. bei X-Jazz Records, das Label zum Festival X-Jazz, das es leider nicht mehr gibt. Letztes Wochenende gab es eine Art Abschiedsfeier in Berlin mit Konzerten. Jetzt geht es um ein weiteres Festival, das es noch gibt, aber naja, die finanzielle

0: Lage wird für alle immer schwieriger. Das Multiphonics in Köln. Gegründet wurde es von der Klarinettistin und Komponistin Annette Meyel. 2013 fand es das erste Mal statt. Und musikalisch ist es angesiedelt zwischen Jazz und globaler Musik. Die Grenzen, musikalische Grenzen werden dabei nicht als feste Kategorien angesehen, sondern einfach als Verbindungen, um Übergänge zu neuen Formen des Hörens und auch des Spielens zu finden. Im Fokus steht das Instrument Klarinette, aber eben nicht nur die eine bekannte B-Klarinette, wie Annette Meyer erzählt.
1: Also die A- und die B-Klarinette, die wir aus dem Orchester beispielsweise kennen, sondern auch seltener zu hörende Instrumente aus der wirklich großen, umfangreichen Familie der Klarinetten. Unter anderem die Tiefenklarinetten, Kontraalt, Kontrabassklarinetten, dann die im nahen Mittleren Osten gespielte G-Klarinette, wie sie auch in Griechenland gespielt wird, zum Beispiel in der Türkei, aber auch auf dem Balkan schon. Wir hatten auch mal eine neu entwickelte Kontrabassklarinette vorgestellt, die Klex. Die wurde von Ernesto Molinari, einem Schweizer Klarinettisten, vor wenigen Jahren entwickelt und wird mechatronisch gesteuert. Also ganz unterschiedliche Klarinettentypen.
0: Annette Meyel vom Multiphonics Festival, das läuft vom 21. bis 25. Oktober in Köln. Mit dabei unter anderem Luis Clavis und Benjamin Mousset, Sylvie Courvoisier im Trio mit Ned Rothenberg an der Klarinette und das Sheen-Trio um die Klarinettistin Shabnam Parvaresh. Seit ein paar Jahren gibt es aber auch immer wieder andere, weitere Holzblasinstrumente beim Multiphonics Festival zu hören. Dieses Jahr etwa der Querflötist Daniel Manrique Smith mit seiner Band Jin Jim. Und noch andere, Annette Meyer zur Erweiterung des Fokus Klarinette.
1: Die waren ja auch von Anfang an immer dabei. Also es gab nie ein Saxophonverbot, aber das Saxophon zum Beispiel war nie das Hauptinstrument in einem Projekt, sondern es wurde überwiegend Klarinette gespielt und zwischendurch mal zum Saxophon gegriffen. Oder es gab eben KlarinettistInnen, die auch Saxophone in ihren Bandprojekten natürlich dabei hatten, aber auch andere Blasinstrumente. Also es gab nie ein Verbot für andere Blas- oder Holzblasinstrumente, aber sie wurden nicht so gefeatured wie jetzt inzwischen bei den Festivals in den letzten 5 Jahren. Seit circa 2020, 2021 tauchen auch immer wieder mal unterschiedliche europäische und vor allen Dingen auch außereuropäische Holzblasinstrumente im Programm auf. Also zum Beispiel die bulgarische Kaval, die indische Bansuri-Flöte oder in diesem Jahr haben wir auch ein Projekt mit einer japanischen Shakuhachi. Das ist das Trio von Kadim Sek, Tony Clark und Max Kluth. Am 24. Oktober.
0: Wir hören Kadim Sek, Tony Clark und Max Kluth mit Percussion und Ngoni, Gitarre und Shakuhachi. Ein Album, das noch nicht veröffentlicht ist, aber wir dürfen schon einen Titel spielen und der heißt Triathlon.

Nach den tanzbaren Klängen von Kadim Sek, Tony Clark, Max Clute, etwas zum Lauschen und Innehalten. Klingt vielleicht ein bisschen altertümlich, das Wort Lauschen, aber manchmal passt es, finde ich, auch zu folgender Musik. Das sind Heinrich von Kallnein, Saxophon, der hat ein Trio-Album aufgenommen und veröffentlicht mit Kenji Herbert Bass und Jan Samson Krisanitsch. Kenji Herbert ist der Neffe des österreichischen Bassisten Peter Herbert. Und es gibt noch einen, wie ich finde, durchaus lustigen Seitenaspekt zur Aufnahme von diesem Album von Probably Possible, ein bei einem Festivalauftritt aufgenommener Mitschnitt. Und von Kallnein schreibt in seinem Pressetext, Zitat, zum anderen war es so, dass unsere Bühne genau neben der städtischen Müllverbrennungsanlage positioniert war. Die Windrichtung an diesem milden Augustabend immer mal wieder überraschend wechselte und uns die Gerüche sämtlicher Abfälle der großen Stadt um die Nase wehte. Zitat Ende. Dabei konnte dann eine solche Musik entstehen, schwer vorstellbar, ist aber so. Heinrich von Kallnein im Trio mit Kenji Herbert und Jan Samson Krisanitsch und der Titel heißt Eventually.

Zum Abschluss vom ARD-Jazz-Magazin gibt's noch neue Musik von Tobias Hoffmann. In Deutschland existieren übrigens mindestens zwei Tobias Hoffmanns, also zwei aus der Jazzszene auf jeden Fall. Der eine ist Saxophonist, Komponist und der andere ist Gitarrist und Komponist. Und um den geht's jetzt hier, den Gitarristen Tobias Hoffmann. Der lebt in Köln, hat jetzt das neue Album Makes You beim Label Klang Records veröffentlicht, das Label zum Jazz-Kollektiv. Das Ganze liest sich dann so, also das Album heißt Makes You und man liest auf dem Cover The Tobias Hoffmann Quartet Makes You und dann kann man die einzelnen Titel, die einzelnen Songtracks wählen, Tumble, Drown, Happy oder zum Beispiel auch Dance, Makes You Dance. Diesen Titel hören wir jetzt mit Gitarre, E-Bass, Schlagzeug und Hammond B3. Sehr groovy, minimalistisch. Hat auch immer ein bisschen Anklänge an die von Tobias Hoffmann geliebte Surf-Music. Das Tobias Hoffmann Quartet Makes You Dance. Das war's für heute vom ARD Jazz Magazin. Diese Sendung und auch alle weiteren zum Thema Jazz könnt ihr hören bei ardjazz.de. Und dort existiert auch immer noch eine besondere Seite mit Beiträgen und Sendungen zu John Coltrane, der dieses Jahr seinen 100. gefeiert hätte. Habt ihr Fragen, Anregungen, Kritik, Lob, sonst was loszuwerden? Schreibt uns an jazz@ard.de. Ich bin Anja Buchmann, wünsche euch eine gute Zeit mit guter Musik und sage tschüss, bis die Tage.

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1: Um 23 Uhr mit Constanze Fennel. Wenn es nach dem Bundeskabinett geht, soll ab kommendem Juli eine Zuckersteuer auf Limos und Co. fällig werden. Der Bundestag muss aber noch zustimmen. Doris Tromballa aus der ARD-Wissenschaftsredaktion erklärt, ob eine Zuckersteuer wirklich sinnvoll sein kann.
2: Dass eine Zuckersteuer wirkt, sehen wir sehr deutlich in Großbritannien. Dort gibt es sie seit 2018. Und inzwischen ist der durchschnittliche Zuckergehalt der betroffenen Softdrinks um fast 50% gesunken. Die Hersteller haben also ihre Rezepturen verändert, sodass deutlich weniger Zucker drinsteckt. Und es gibt auch gesundheitliche Effekte. Bei Kindern wurden nach Einführung der Steuer beispielsweise deutlich weniger Krankenhausbehandlungen wegen schwerer Karies beobachtet. Und da geht es nicht nur um ein kleines Loch, sondern dass die Zähne komplett gezogen werden müssen.
1: Das Bundeskabinett hat sich zudem auf die Einsetzung einer Pflegestrukturkommission geeinigt. Welche Aufgaben sie konkret hat und wann sie erste Ergebnisse vorlegen soll, dazu Birte Sönnigsen aus unserem Hauptstadtstudio.
3: 13 Fachleute sollen bis Ende Januar Vorschläge erarbeiten, wie sich die Finanzen der Pflegeversicherung auch langfristig stabilisieren lassen. Gesundheitsökonomen, Pflegefachleute, Versicherungsexpertinnen und Rechtswissenschaftler sollen verschiedene Ideen zur Zukunft der Pflegeversicherung prüfen. Die Vorschläge sollen dann Grundlage für eine umfassende Pflegereform werden, die die Regierung bis zum kommenden Sommer umsetzen will.
1: Bayerns Innenminister Herrmann kippt ein Bauvorhaben in Marktschwaben im Landkreis Ebersberg. Hintergrund ist eine BR-Recherche. In Marktschwaben sollte eine neue Unterkunft für 90 bis 120 Geflüchtete entstehen, für rund 5 Millionen Euro finanziert vom Freistaat. Das BR-Politikmagazin Kontrovers informierte Herrmann darüber, dass nur ein paar Kilometer entfernt eine andere Unterkunft auf einem ehemaligen Betriebsgelände dauerhaft leer stehe. Gebraucht würden weder das alte noch das neu geplante Gebäude. Daraufhin kündigt Herrmann dem BR an, das habe ich jetzt gestoppt. In der Fußball-Champions League ist Borussia Dortmund nach Norwegen gereist. Gegen Bodø Glimt verlor das Team von Niko Kovac mit 0:1. Der VfB Stuttgart gewann auswärts bei Slovan Bratislava mit 3:0. Das Wetter in Deutschland. In der Nacht oft klar, im Nordwesten bewölkt, in der Mitte und im Süden Nebel. Tiefstwerte zwischen 10 Grad an der Nordsee und 0 Grad im östlichen Bergland. Morgen zum Teil zäher Nebel, dann nur maximal 13 Grad. Bei längerem Sonnenschein um 20 Grad. Am Freitag wenig Änderung, das Wochenende wird dann unbeständig und kühler. Es ist in wenigen Sekunden 23.03 Uhr.
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1: Um 24 Uhr mit Constanze Fennel. Wenn es nach dem Bundeskabinett geht, soll ab kommendem Juli eine Zuckersteuer auf Limos und Co. fällig werden. Der Bundestag muss aber noch zustimmen. Doris Tromballa aus der ARD-Wissenschaftsredaktion erklärt, ob eine Zuckersteuer wirklich sinnvoll sein kann.
2: Dass eine Zuckersteuer wirkt, sehen wir sehr deutlich in Großbritannien. Dort gibt es sie seit 2018. Und inzwischen ist der durchschnittliche Zuckergehalt der betroffenen Softdrinks um fast 50% gesunken. Die Hersteller haben also ihre Rezepturen verändert, sodass deutlich weniger Zucker drinsteckt. Und es gibt auch gesundheitliche Effekte. Bei Kindern wurden nach Einführung der Steuer beispielsweise deutlich weniger Krankenhausbehandlungen wegen schwerer Karies beobachtet. Und da geht es nicht nur um ein kleines Loch, sondern dass die Zähne komplett gezogen werden müssen.
1: 2 Tage haben Experten die Finanzlage der gesetzlichen Krankenkassen beleuchtet. Ergebnis des Schätzerkreises: Die Ausgaben werden 2027 deutlich weniger steigen als in diesem Jahr. Gesundheitsminister Lindemann führt das auf die Krankenkassenreform zurück. Für die Versicherten heißt das, der Zusatzbeitrag wird voraussichtlich gleich bleiben bei 2,9%. Dieser wird zusätzlich zum regulären Beitragssatz von 14,6% fällig. Die Höhe legt jede Kasse selbst fest. Heute treffen sich die EU-Staats- und Regierungschefs in Brüssel. Dabei geht es auch um die Ukraine-Hilfen. Kanzler Merz warb im Bundestag für die weitere Unterstützung des von Russland angegriffenen Landes, für ein friedliches, freies und sicheres Europa. In seiner Regierungserklärung im Bundestag wies Merz Vorwürfe unter anderem der AfD zurück, dass die Hilfe für die Ukraine zu Lasten der Sozialausgaben gehe. Kein Euro fehle deshalb, so Merz. Nach heftigen Regenfällen stehen in Istanbul Straßen, Unterführungen und Keller unter Wasser. Bäume stürzten um. In einigen Stadtteilen kam es zu Erdrutschen. Nach Angaben des Gouverneursamts der türkischen Metropole gingen bis zum Abend mehr als 1000 Notrufe ein. Über 8000 Hilfskräfte seien im Einsatz. Seit dem Abend ist es verboten, auf 2 Rädern zu fahren. Heute fällt an den Schulen der Unterricht aus. In der Fußball-Champions League ist Borussia Dortmund nach Norwegen gereist. Gegen Bodø Glimt verlor das Team von Niko Kovac mit 0:1. Der VfB Stuttgart gewann auswärts bei Slovan Bratislava mit 3:0. Das Wetter in Deutschland. In der Nacht oft klar, im Nordwesten bewölkt, in der Mitte und im Süden Nebel, Tiefstwerte zwischen 10 Grad an der Nordsee und 0 Grad im östlichen Bergland. Morgen zum Teil zäher Nebel, dann nur maximal 13 Grad, bei längerem Sonnenschein um 20 Grad. Am Freitag wenig Änderung, das Wochenende wird unbeständig und kühler. Es ist 0:03 Uhr.
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3: Mit Aufnahmen aus den Archiven des NDR. Herzlich willkommen, am Mikrofon begrüßt Sie Marlene Reichert. Die NDR-Radio Philharmonie eröffnet unter Frank Beermann mit der Ouvertüre zur Oper Cantemir von Friedrich Ernst Fesca.

Die Oper wird heute nicht mehr aufgeführt, aber die Ouvertüre hat im Konzertrepertoire überlebt. Die Ouvertüre zu Cantemir von Friedrich Ernst Fesker. Wir hörten damit die NDR Radio Philharmonie unter Frank Beermann. Auch die Opern des dänischen Komponisten August Emil Enner stehen kaum mehr auf den Spielplänen. Zu Lebzeiten waren sie sehr erfolgreich. Mit seinen ersten sinfonischen Versuchen hat Enner nicht nur seinen Kollegen Gade überzeugt, die damals tonangebende Gestalt im dänischen Musikleben, sondern auch sein Publikum. Enners hochromantischer Stil war beim Publikum beliebt. Seine sinfonische Fantasie hat er seiner Frau Anna gewidmet und wir hören damit jetzt die NDR Radio Philharmonie unter Hermann Bäumer.

Unter Leitung von Hermann Bäumer spielte die NDR Radiophilharmonie die sinfonische Fantasie von August Emil Enner. Unter dem unmittelbaren Eindruck des Ausbruchs des Ersten Weltkriegs hat Max Reger 1814 seine acht geistlichen Gesänge Opus 138 geschrieben. Sie bestechen mit ihrer Schlichtheit und ihrem besinnlichen existenziellen Charakter. Der NDR-Chor singt sie jetzt unter Hans-Christoph Rademann.

Der NDR-Chor unter Hans-Christoph Rademann mit den 8 geistlichen Gesängen von Max Reger. Das ist das ARD-Nachtkonzert, präsentiert von BR Klassik, jetzt mit dem Klaviertrio Nummer 3 in G-Moll von Robert Schumann. Und es musizieren Oliver Klipp, Violine, Nikolai Schneider, Violoncello und Stefan Kiefer, Klavier.

Oliver Kipp, Violine, Nikolai Schneider, Violoncello und Stefan Kiefer, Klavier, spielten das Klaviertrio Nummer 3 in G-Moll von Robert Schumann. Und damit zu einem Zeitgenossen Schumanns, zum Schweden Franz Berwald. Er wurde 14 Jahre vor Schumann geboren und er hat ihn um 10 Jahre überlebt. Als Komponist war Berwald zu Lebzeiten nur mäßig erfolgreich und konnte von der Musik allein nicht leben. Er hat sein Geld verdient als Leiter einer Sägemühle und eines Glaswerks. Und in Berlin hat er ein Institut für Orthopädie gegründet. Sein wichtigstes Werk, die Symphonie Singulière, wurde erst 40 Jahre nach seinem Tod uraufgeführt. Heute gilt sie als Glanzlicht der schwedischen Orchestermusik. Und hier kommt sie mit dem NDR-Sinfonieorchester unter Christian Fröhlich.

Unter Leitung von Christian Fröhlich spielte das NDR-Sinfonieorchester die Sinfonie Singulière von Franz Bierwald. Gleich die 2 Uhr Nachrichten und in die zweite Nachtkonzertrunde geht's danach mit dem Cellokonzert von Camille Saint-Saëns.

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1: Um 2 Uhr mit Olaf Knapp. Von heute an ist es an allen deutschen Bahnhöfen verboten, Alkohol zu trinken. Die Bahn hofft, dass sie dadurch sauberer und sicherer wird. Johannes Zuber aus der Nachrichtenredaktion erklärt, was sich genau ändert.
2: Also ab sofort darf man auf dem Bahnsteig oder auch in der Wartehalle keinen Alkohol mehr trinken. In manchen Orten zählen auch die Vorplätze dazu. So ein Verbot, das gab es bisher schon an einigen großen Bahnhöfen, zum Beispiel in Hamburg, Kiel oder Hannover. Jetzt gilt es überall. In Bahnhofskneipen, da darf aber weiterhin Alkohol getrunken werden, genau wie in den Zügen der Deutschen Bahn. Man darf auch weiterhin verschlossene Flaschen bei sich haben, nur eben nicht daraus trinken. Wer es trotzdem tut, muss mit einem Hausverbot rechnen. Bußgelder soll es aber erstmal nicht geben.
1: Der durchschnittliche Zusatzbeitrag für gesetzlich Krankenversicherte bleibt im kommenden Jahr voraussichtlich stabil bei 2,9%. Diese Höhe hat der Schätzerkreis der GKV empfohlen auf der Grundlage seiner Ausgaben- und Einnahmenschätzung für 2027. Der durchschnittliche Zusatzbeitrag ist aber nur eine Rechengröße. Die tatsächliche Höhe legt jede Krankenkasse individuell fest. Und die Empfehlung ist keine Garantie, dass es nicht doch zu Beitragssteigerungen kommen kann. Der Haushaltsausschuss des Bundestages hat mehrere Rüstungsvorhaben der Bundeswehr genehmigt. Weil es immer öfter Bedrohungen durch Drohnen gibt, will die Bundeswehr mehr Technik zur Abwehr anschaffen, unter anderem Netzwerferdrohnen. Wie sie funktionieren, erklärt Berlin-Korrespondentin Bianca Schwarz.
3: Sie werfen Abfangnetze aus, mit denen Drohnen vom Himmel geholt werden können. Das geht insbesondere in Städten oder über bewohnten Gebieten relativ sicher, ohne dabei zu riskieren, dass Trümmerteile oder komplette Drohnen herabfallen. Netzwerferdrohnen werden oft zusammen mit Störsendern und Radaren eingesetzt. Diesen Einkauf hat der Haushaltsausschuss des Bundestages genehmigt. Außerdem sollen Patriot-Feuereinheiten wieder in den USA nachbestellt werden, nachdem die Bundeswehr Teile ihrer eigenen Bestände an die Ukraine gegeben hatte. Für die Patriot-Systeme werden zudem spezielle Container beschafft sowie Flugfunkgeräte für Hubschrauber.
1: In der Fußball-Champions League hat der VfB Stuttgart auch sein zweites Spiel gewonnen. Die Mannschaft siegte bei Slovan Bratislava mit 3:0. Borussia Dortmund musste hingegen eine Niederlage hinnehmen. Das Team unterlag FK Bodø/Glimt aus Norwegen mit 0:1. Das Wetter in Deutschland. Nachts ist es überall trocken, Tiefstwerte 14 Grad auf Helgoland bis 0 Grad im Bayerischen Wald. Am Tage meist freundlich, im Süden gebietsweise länger neblig, trüb bei Höchstwerten von 15 bis 23 Grad. Am Freitag dann nach Nebelauflösung sonnig, später von Nordwesten her Wolken mit Regen. Die Temperaturen 15 bis maximal 24 Grad. Es ist 2:03 Uhr.
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4: Mit Marlene Reichert am Mikrofon, schön, dass Sie dabei sind. Mit dem A-Moll-Violoncello-Konzert von Camille Saint-Saëns geht's los und da stürzt sich der Solist ohne großes Vorspiel sofort ins Geschehen. In unserer Aufnahme ist das Johannes Moser und er musiziert zusammen mit dem Radiosinfonieorchester Stuttgart des SWR unter Fabrice Bollin.